0: und die USA in der NATO halten. Neben dem diplomatischen Drahtseilakt geht es außerdem um die Unterstützung der Ukraine.
1: Kurze Sitzungen und ein extrem kurzes Schlusspapier. Beim Gipfel in Ankara nehmen die Verbündeten schon ganz viel Rücksicht auf den US-Präsidenten. Erstens will Trump weniger für die NATO ausgeben. Das bedeutet, die Europäer müssen mehr tun. Vor allem für die Ukraine. Die soll zweitens 140 Milliarden Euro für 2 Jahre bekommen von den Europäern. Für 80 Milliarden Euro steht die Finanzierung noch nicht wirklich. Drittens ist Trump verärgert und zwar über mangelnde Unterstützung für seinen Iran-Krieg. Es geht also wieder ganz viel um Trump. Aus Brüssel, Dieter Ebeling.
0: Wofür soll Deutschland im kommenden Jahr Geld ausgeben? Das hat sich die Regierung jetzt überlegt und den Haushaltsentwurf für 2027 verabschiedet. Es geht um viele Milliarden Euro. Kritiker sind alarmiert.
2: Gut 555 Milliarden Euro will die Bundesregierung nächstes Jahr ausgeben. Vor allem für die Verteidigung, aber auch für die Infrastruktur und die Zinsen. Das Geld soll bei den Ressorts und den Zuschüssen für Renten- und Krankenversicherung eingespart werden. Außerdem soll es eine Plastikabgabe und höhere Steuern auf Tabak und Alkohol geben. Zusätzlich will Finanzminister Klingbeil an die staatlichen Rücklagen. Er hält das für normal, seine Kritiker nicht. Industrie und Opposition sprechen von einem Offenbarungseid. Für mehr Wachstum müsse das Geld bei Wirtschaft und Verbrauchern bleiben. Tanja Wagner, Nachrichtenredaktion.
0: Portugal mit Superstar Cristiano Ronaldo ist raus bei der Fußball-WM. Spanien hat dem 41-Jährigen damit einen bitteren Abschied von der WM-Bühne beschert und seine eigenen Titelansprüche untermauert. Der Europameister feierte dank des späten Treffers von Joker Mikel Merino in der Nachspielzeit einen 1:0-Sieg gegen Portugal.
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1: Ich bin David Riemer. Das Elterngeld soll nach einem Gesetzentwurf von Familienministerin Prien künftig nur noch 12 statt 14 Monate gezahlt werden und auch nur dann, wenn Mütter und Väter jeweils mindestens 3 Monate berufliche Auszeit nehmen. Gleichzeitig soll der Mindestbetrag von 300 auf 330 Euro und der Höchstbetrag von 1800 auf 1900 Euro angehoben werden. Der Gesetzentwurf sei aber noch in der Ressortabstimmung, so die Ministerin. US-Präsident Trump hat sich vor dem NATO-Gipfel optimistisch über mögliche Fortschritte bei den Bemühungen um ein Ende des Ukraine-Kriegs geäußert. Nach einem Telefonat mit dem russischen Präsidenten Putin sei er sich sicher, dass dieser den Krieg beenden wolle, sagte Trump im Weißen Haus.
2: Das versichert Trump immer wieder und seit langem. Der russische Präsident Putin wolle den Angriffskrieg gegen die Ukraine nun unbedingt beenden. Nach jedem Gespräch mit seinem Moskauer Gegenüber hat Trump volles Vertrauen in Putin. Bleibt abzuwarten, wie das Treffen mit dem ukrainischen Präsidenten Zelensky in Ankara verläuft. Trump versichert, man sei mit beiden Seiten in guten Gesprächen, eine Einigung sei näher denn je. Auch Zelensky wolle ein Ende des Krieges, sagt Trump. Er glaube, man werde den Krieg nun beenden. Aus den USA, Tina Eck.
1: Übervolle Wartezimmer, teure Medikamente. Viele meckern über das Gesundheitssystem und fragen stattdessen den Chatbot. Laut einer Umfrage des Pharmaherstellers Stada setzen viele Menschen in Gesundheitsfragen auf künstliche Intelligenz.
3: Wie kündigt sich eine Migräne an? Was tun bei einem Wespenstich? Mit solchen und ähnlichen Fragen wird der Chatbot gefüttert. Die allermeisten wollen im Prinzip eine Diagnose besser verstehen oder bereiten sich so auch auf einen Arztbesuch vor. Auf jeden Fall finden gut 80% der Deutschen KI in der Gesundheitsvorsorge völlig okay. Einige sind allerdings auch skeptisch, fragen sich, was am Ende mit den eigenen Daten passiert. Claudia Wächter, Nachrichtenredaktion.
1: Spanien hat Cristiano Ronaldo einen bitteren Abschied von der WM-Bühne beschert und seine eigenen Titelansprüche untermauert. Der Europameister feierte dank eines späten Treffers von Joker Mikel Merino in der Nachspielzeit einen 1:0-Sieg gegen Portugal und zog erstmals seit dem Titelgewinn 2010 wieder in ein WM-Viertelfinale ein.
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1: Ich bin David Riemer. Das Elterngeld soll nach einem Gesetzentwurf von Familienministerin Prien künftig nur noch 12 statt 14 Monate gezahlt werden und auch nur dann, wenn Mütter und Väter jeweils mindestens 3 Monate berufliche Auszeit nehmen. Gleichzeitig soll der Mindestbetrag nach dem Vorschlag der Ministerin von 300 auf 330 Euro und der Höchstbetrag von 1.800 auf 1.900 Euro angehoben werden. In Ankara startet heute der NATO-Gipfel und damit ein neuer Bewährungstest für das Bündnis. Können die Partner US-Präsident Trump bei Laune halten und die USA in der NATO halten? Neben dem diplomatischen Drahtseilakt geht es außerdem um die Unterstützung der Ukraine.
2: Kurze Sitzungen und ein extrem kurzes Schlusspapier. Beim Gipfel in Ankara nehmen die Verbündeten schon ganz viel Rücksicht auf den US-Präsidenten. Erstens will Trump weniger für die NATO ausgeben. Das bedeutet, die Europäer müssen mehr tun. Vor allem für die Ukraine. Die soll zweitens 140 Milliarden Euro für 2 Jahre bekommen von den Europäern. Für 80 Milliarden Euro steht die Finanzierung noch nicht wirklich. Drittens ist Trump verärgert und zwar über mangelnde Unterstützung für seinen Iran-Krieg. Es geht also wieder ganz viel um Trump. Aus Brüssel, Dieter Ebeling.
1: Wofür soll Deutschland im kommenden Jahr Geld ausgeben? Das hat sich die Regierung jetzt überlegt und den Haushaltsentwurf für 2027 verabschiedet. Es geht um viele Milliarden Euro. Kritiker sind alarmiert.
3: Gut 555 Milliarden Euro will die Bundesregierung nächstes Jahr ausgeben, vor allem für die Verteidigung, aber auch für die Infrastruktur und die Zinsen. Das Geld soll bei den Ressorts und den Zuschüssen für Renten und Krankenversicherung eingespart werden. Außerdem soll es eine Plastikabgabe und höhere Steuern auf Tabak und Alkohol geben. Zusätzlich will Finanzminister Klingbeil an die staatlichen Rücklagen. Er hält das für normal, seine Kritiker nicht. Industrie und Opposition sprechen von einem Offenbarungseid. Für mehr Wachstum müsse das Geld bei Wirtschaft und Verbrauchern bleiben. Tanja Wagner, Nachrichtenredaktion.
1: Portugal mit Superstar Cristiano Ronaldo ist raus bei der Fußball-WM. Spanien hat dem 41-Jährigen damit einen bitteren Abschied von der WM-Bühne beschert und seine eigenen Titelansprüche untermauert. Der Europameister feierte dank des späten Treffers von Joker Mikel Merino in der Nachspielzeit einen 1:0-Sieg gegen Portugal.
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1: Ich bin David Riemer. Das Elterngeld soll nach einem Gesetzentwurf von Familienministerin Prien künftig nur noch 12 statt 14 Monate gezahlt werden und auch nur dann, wenn Mütter und Väter jeweils mindestens 3 Monate berufliche Auszeit nehmen. Gleichzeitig soll der Mindestbetrag von 300 auf 330 Euro und der Höchstbetrag von 1800 auf 1900 Euro angehoben werden. US-Präsident Trump hat sich vor dem NATO-Gipfel optimistisch über mögliche Fortschritte bei den Bemühungen um ein Ende des Ukraine-Kriegs geäußert. Nach einem Telefonat mit dem russischen Präsidenten Putin sei er sich sicher, dass dieser den Krieg beenden wolle, sagte Trump im Weißen Haus.
2: Das versichert Trump immer wieder und seit langem. Der russische Präsident Putin wolle den Angriffskrieg gegen die Ukraine nun unbedingt beenden. Nach jedem Gespräch mit seinem Moskauer Gegenüber hat Trump volles Vertrauen in Putin. Bleibt abzuwarten, wie das Treffen mit dem ukrainischen Präsidenten Zelensky in Ankara verläuft. Trump versichert, man sei mit beiden Seiten in guten Gesprächen, eine Einigung sei näher denn je. Auch Zelensky wolle ein Ende des Krieges, sagt Trump. Er glaube, man werde den Krieg nun beenden. Aus den USA, Tina Eck.
1: Übervolle Wartezimmer, teure Medikamente. Viele meckern über das Gesundheitssystem und fragen stattdessen den Chatbot. Laut einer Umfrage des Pharmaherstellers Stada setzen viele Menschen in Gesundheitsfragen auf künstliche Intelligenz.
3: Wie kündigt sich eine Migräne an? Was tun bei einem Wespenstich? Mit solchen und ähnlichen Fragen wird der Chatbot gefüttert. Die allermeisten wollen im Prinzip eine Diagnose besser verstehen oder bereiten sich so auch auf einen Arztbesuch vor. Auf jeden Fall finden gut 80% der Deutschen KI in der Gesundheitsvorsorge völlig okay. Einige sind allerdings auch skeptisch, fragen sich, was am Ende mit den eigenen Daten passiert. Claudia Wächter, Nachrichtenredaktion.
1: Die USA sind bei der Fußball-WM ausgeschieden. Das Team um Stürmer Balogun, der nach roter Karte im vorausgehenden Spiel seine Sperre vom Weltverband FIFA erlassen bekommen hatte, unterlag im Achtelfinale Belgien verdient mit 1:4. Zuvor hatte Spanien Cristiano Ronaldo einen bitteren Abschied von der WM-Bühne beschert. Der Europameister feierte dank eines späten Treffers in der Nachspielzeit einen 1:0-Sieg gegen Portugal und zog ins Viertelfinale ein.
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0: Stevie Wonder, Radio Hannover Classic. Signed, sealed, delivered, I'm yours. Es ist 5:30. Guten Morgen.
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0: Heute ist es noch mal ein bisschen wechselhaft bei uns. 19 Grad messen wir im Moment in Altwarmbüchen in der Nordstadt und in Rethen. Höchstwerte 23 Grad im Laufe des Tages. Wechselhaft heißt, geht trocken los. Am Vormittag kann es noch mal regnen und dann am Abend am ehesten auch noch mal so ein paar Regenschauer mit dabei. Der Rest trocken mit auch ein bisschen Sonne. Und die nächsten Tage, morgen und übermorgen, noch mal recht ruhig. So um die 22 Grad in der Spitze. Sonne und Wolken im Wechsel dabei, meist trocken. Ab Freitag wird es eine ganze Ecke wärmer und auch wieder sommerlicher. Dann auch über 25 Grad wieder.
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0: 5 Uhr und gleich 31. Es ist alles frei auf den Straßen. Gute und sichere Fahrt und schönen Dienstag. Mit Radio Hannover, ich bin Ansgar Borgmann. Guten Morgen.

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1: Der Mann hat deutsche Humorgeschichte geschrieben. In diesem Jahr wäre Loriot, bürgerlich Vico von Bülow, 103 Jahre alt geworden. Lustvoll, schonungslos hat er den Deutschen den Spiegel vorgehalten.
2: Die Ente bleibt draußen.
3: Herr Müller-Lüdenscheid.
2: Die Ente bleibt draußen.
3: Herr Müller-Lüdenscheid, ich bade immer mit dieser Ente.
1: Das Wilhelm-Busch-Museum zeigt, ach was, 103 Jahre Loriot. Sehr sehenswerte Ausstellung über diesen Ausnahmekünstler. Zu sehen gibt es bekannte und auch unbekannte Werke, Zeichnungen, Fotos und Filmausschnitte. Dienstags bis sonntags von 11 bis 17 Uhr. Wer Überraschung mag, der ist heute im Kino richtig, und zwar im Cinemax am Raschplatz. Hier gibt's um kurz vor 8 am Abend die Überraschungspreview, also ein Film im englischen Original, der offiziell erst in den nächsten Wochen im Kino anlaufen wird. Und ein Blick rüber zum Schützenplatz, volles Programm auf der Brauhaus-Live-Bühne, unter anderem Party-Bingo um 18 Uhr. Und was auch immer ihr macht, habt einen entspannten Dienstagabend.
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0: Fleetwood Mac und Gypsy zum Start in den Dienstag. Radio Hannover ist hier. Vier Männer haben in Hannover einen Juwelier überfallen, und zwar am Goetheplatz. Fahndung läuft, nach wie vor sind die Männer aber auf der Flucht. Ein Thema gleich um 6:30 in den nächsten Hannover News bei uns. Jetzt ist es genau 6 Uhr. Guten Morgen.
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2: Ich bin Babit Büchner. Das Elterngeld soll nach einem Gesetzentwurf von Familienministerin Karin Prien künftig nur noch 12 statt 14 Monate gezahlt werden. Und auch nur noch dann, wenn Mütter und Väter jeweils mindestens 3 Monate berufliche Auszeit nehmen. Gleichzeitig soll der Mindestbetrag nach dem Vorschlag der Ministerin von 300 auf 330 und der Höchstbetrag von 1.800 auf 1.900 Euro angehoben werden. Der Gesetzentwurf ist aber noch in der Ressortabstimmung. In Ankara startet heute der NATO-Gipfel und damit ein neuer Bewährungstest für das Bündnis. Im Zentrum steht die Frage, ob US-Präsident Donald Trump bei der Stange gehalten werden kann.
3: Kurze Sitzungen und ein extrem kurzes Schlusspapier. Beim Gipfel in Ankara nehmen die Verbündeten schon ganz viel Rücksicht auf den US-Präsidenten. Erstens will Trump weniger für die NATO ausgeben. Das bedeutet, die Europäer müssen mehr tun. Vor allem für die Ukraine. Die soll zweitens 140 Milliarden Euro für 2 Jahre bekommen von den Europäern. Für 80 Milliarden Euro steht die Finanzierung noch nicht wirklich. Drittens ist Trump verärgert, und zwar über mangelnde Unterstützung für seinen Iran-Krieg. Aus Brüssel, Dieter Ebeling.
2: Kanada setzt bei der Erneuerung seiner U-Boot-Flotte auf eine milliardenschwere Kooperation mit Deutschland und Norwegen. Dazu soll der Kieler Marineschiffbauer TKMS bis zu 12 U-Boote liefern, teilte Premierminister Mark Carney mit. Für TKMS ist es der größte U-Boot-Auftrag in der Unternehmensgeschichte. Und zum Sport. Die USA sind bei der Fußball-WM ausgeschieden. Das Team um Stürmer Bellingham, der nach roter Karte seine Sperre vom Weltverband FIFA erlassen bekommen hatte, unterlag im Achtelfinale Belgien mit 1:4.
4: Die USA sind raus. Da half auch Trumps Eingreifen von höchster Stelle nichts. Balogun war auf dem Spielfeld, richtete aber gegen die überlegenen Belgier nichts aus. Das Spiel allerdings zog die Amerikaner in Massen vor die Fernseher. Der Skandal machte die K.O.-Runde extra populär. Viel Scham und Empörung gab es aber auch, nicht nur unter Fußballfans. Trumps Anruf bei der FIFA habe die Glaubwürdigkeit des US-Teams und der ganzen WM ruiniert, schimpfen viele. Aus den USA, Tina Eck.
2: Im Spiel zuvor war Portugal nach einer 0:1-Niederlage gegen Spanien aus dem Turnier ausgeschieden.
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0: Heute ist nochmal Regen mit dabei, so wie es aussieht, am Vormittag und dann heute Abend wieder. Zwischendurch gibt es dann auch ein paar trockene Phasen mit etwas Sonne. Bei 23 Grad, die wir erreichen in Laatzen, Kirchrode und in Havelse. 19 sind es im Moment. Das mit dem Regen, das hat sich dann mit dem Blick auf die kommenden Tage erledigt. Morgen und Donnerstag bei 22 Grad schon meist trocken und im Sonne-Wolken-Mix. Pünktlich Richtung Wochenende wird es wieder wärmer und sonniger.
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0: Früh am Dienstag braucht ihr schon Geduld. Auf der A2 Braunschweig Richtung Hannover zwischen Peine Ost und dem Kreuz Hannover Ost gibt es 6 Kilometer stockenden Verkehr in der Baustelle. Da wo es geht, eine gute und sichere Fahrt.
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0: Habt ihr euch mal überlegt, wie viel Lebenszeit ihr mit Streaming-Diensten verschwendet? Und damit meine ich jetzt nicht Serie oder Filme gucken, sondern Serie oder Filme suchen. Neuesten Studien zufolge fast 4 Tage im Jahr. Ist irre, oder? Sprechen wir ausführlich drüber in gut 8 Minuten. Ich bin Ansgar Borgmann. Guten Morgen.

0: Guten Morgen, 10:06, hier ist Radio Hannover. Hand aufs Herz, was dauert bei euch länger? Einen Film gucken oder den Film überhaupt erstmal finden? Es gibt eine neue Studie, die sagt, die Suche nach dem passenden Streaming-Angebot frisst Lebenszeit. Und zwar erstaunlich viel Lebenszeit. Maike Meitsch aus dem Radio Hannover Team. Was hat man denn bei dieser Burda-Umfrage mit dem Titel Screens in Motion genau herausgefunden?
1: Also die Studie sagt, dass die Altersgruppe der 30- bis 49-Jährigen im Schnitt 15 Minuten pro Streaming-Abend allein mit der Auswahl des richtigen Films oder der passenden Serie beschäftigt ist. Bei den über 50-Jährigen sind es nur etwa 8 Minuten, aber die Jüngeren zwischen 16 und 29, die verbringen tatsächlich 19 Minuten mit der Suche. Das sind hochgerechnet fast 5 Tage im Jahr. Schon krass, ja. Wenn man sich das so vor Augen hält. Ich persönlich brauche bei weitem nicht so lange mit der Auswahl, aber viele andere, mit denen ich darüber gesprochen habe, die finden sich da schon gut wiedergespiegelt in der Studie.
2: Wir gucken gefühlt immer nur das Gleiche und deshalb dauert es nicht so lange. Aber wenn wir jetzt einen neuen Film suchen, dann gucken wir auch schon länger, oder?
3: Und dann guckt man sich Trailer an und dann braucht man schon. Dann kommt das mit den 15, 20 Minuten gut hin. Es ist ja wirklich, man hat so viel Auswahl, Überangebot.
2: Ja, und ich finde, wenn man sich dann Zeit nimmt, sich jetzt hinzusetzen und so einen ganzen Film zu gucken, dann möchte man halt auch sich irgendwie nichts Falsches raussuchen.
4: Wie lange? Halbe Stunde. Das ist immer ein bisschen schwierig. Bei irgendwie 8 Streaming-Diensten hat man trotzdem meistens nicht das, was man sucht.
5: Oh, ich suche schon länger. Bis ich was finde, es dauert manchmal. Viertelstunde, 20 Minuten. Man hat schon halt viel gesehen und man weiß ja immer mehr, auch was man möchte, ne? Je mehr man schaut.
6: Entweder bestimmt einfach einer, dann geht's ganz schnell. Oder wir brauchen eine halbe Stunde.
7: Ja, halbe Stunde hätte ich jetzt auch gesagt.
6: Überangebot, ganz bestimmt. Wenn es weniger Auswahl gäbe, könnte man sich schneller für irgendwas entscheiden.
8: Ewig. Ich kann mich nicht entscheiden und irgendwann gucke ich gar nichts.
0: Die Menschen suchen tatsächlich so lange. Ne? Also wenn ich nächste Mal suche, ich lasse eine Uhr mitlaufen. Ich kann mir eigentlich nicht vorstellen, dass das bei mir so lange dauert. Maike, du bist unsere Frau vom Fach, hast Film- und Fernsehwissenschaften studiert, schaust gerne immer die unterschiedlichsten Serien und Filme und gibst uns im Team auch gerne mal Tipps, was wir als nächstes schauen könnten. Und genau das macht laut Studie auch den Unterschied bei der Entscheidungsfindung.
1: Ja, fast 70% der Befragten haben in der Studie angegeben, dass die Entscheidung bei der Auswahl eines Streaming-Angebots deutlich leichter fällt, wenn sie vor App etwas über einen Film oder eine Serie gehört haben. Und das sehen auch die Filmfans so, die ich auf der Straße getroffen habe.
4: Also man hat irgendwelche Seiten auf Instagram abonniert oder sowas und da erfährt man halt, welche neue Staffeln raus sind etc. Und deswegen, ja, hilft auf jeden Fall.
9: Ja, also wenn eine Freundin sagt, der Film ist gut, dann mache ich den mal eher an.
2: Wir nehmen ja schon auch oft die Sachen, die so auf den Streaming-Seiten dann empfohlen werden. Also zum Beispiel bei Netflix gibt es ja auch diese Top 10 Serien, Top 10 Filme und so. Und meistens nimmt man dann schon irgendwie das, weil man dann denkt, okay, wenn das so vielen gefällt, dann muss das irgendwie gut sein.
6: Ja, da bin ich manchmal ganz stumpf. Da vertraue ich dann, wenn das in mein Genre passt, dass ich das dann einfach gucke und dann gibt es halt hinterher Ärger oder nicht.
7: Aber zum Beispiel diese Vorschläge von den verschiedenen Anbietern, da habe ich es mittlerweile auch oft, dass es halt einfach schon Serien und Filme sind, die ich schon geschaut habe, was dann halt nicht hilfreich ist.
0: Amazon, Netflix, Disney und Co. mit dem wachsenden Angebot an Streaming-Diensten wächst laut einer neuen Umfrage auch die Überforderung. Die Deutschen sind im Schnitt täglich bis zu 20 Minuten mit der Suche nach passenden Filmen und Serien beschäftigt. Also fast 5 Tage im Jahr. Maike Meitsch hatte die Infos. Danke.
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0: Radio Hannover spielt OMD, Pandora's Box. OMD Anfang August, einer der Top-Acts beim Mera Luna Festival auf dem Flugplatz Hildesheim-Drispenstedt. Kommt gut in diesen Dienstag mit uns, es ist 18 Minuten nach 6.
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0: Optimist.
1: So eine ganz ruhige, entspannte Nummer. Nico Santos, aktuelle Single Optimist. Steht ihm ganz gut. Joe Cocker gibt's gleich noch an. Chain My Heart zum Start in den Dienstag. Ein Radio Hannover Classic Hits. 6.21 Uhr jetzt.
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0: Schönen Dienstag, es ist 6:30. Guten Morgen.
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2: Mit Maike Meitsch. Guten Morgen. 4 Männer haben in Hannover einen Juwelier am Goetheplatz überfallen. Trotz Fahndung sind die Täter weiter auf der Flucht. Anna Weiland mit den Einzelheiten.
3: Die Männer sollen das Geschäft gestern Vormittag betreten haben. Einer von ihnen bedrohte den Inhaber mit einer Schusswaffe. Die Täter schlugen auf die Vitrinen ein und haben Schmuck gestohlen. Details wie Schadenshöhe nennt die Polizei aber nicht. Die Diebe flüchteten mit der Beute. Der Inhaber wollte ihnen folgen, doch einer der Männer schoss auf den 34-Jährigen und traf ihn am Bein. Er kam schwer verletzt in ein Krankenhaus. Die Polizei sicherte Spuren am Tatort. Die Waffe wurde bisher nicht gefunden. Die Männer flüchteten mit dem Auto Richtung Humboldtstraße. Eine Fahndung war bisher erfolglos. Die Polizei bittet um Hinweise.
2: Tanken an der Autobahn bleibt deutlich teurer als abseits der Strecke. Das zeigt eine aktuelle Untersuchung des ADAC. In Niedersachsen kostet ein Liter Super E10 an Autobahntankstellen im Schnitt 2,45 Euro, Diesel 2,64 Euro. Wer die Autobahn zum Tanken verlässt, der spart im Durchschnitt rund 35 Cent pro Liter. Bei einem 50-Liter-Tank sind das bis zu 17 Euro. Niedersachsen liegt bei den Autobahnpreisen leicht über dem Bundesdurchschnitt. Der ADAC empfiehlt deshalb, Tankstopps vor längeren Fahrten zu planen, die Spritpreise zu vergleichen und zum Tanken die Autobahn zu verlassen. Laut der Umfrage würden fast 2/3 der Autofahrer genau das tun, um günstigere Spritpreise zu nutzen.
1: Und jetzt noch mehr Kurzmeldungen für die ganze Region Hannover.
2: Die Östra verschärft die Regeln beim Rufbus Sprinti. Wer gebuchte Fahrten mehrfach kurzfristig storniert oder nicht antritt, muss künftig mit einer Sperre rechnen. Nach 3 Verstößen gibt es zunächst eine Mahnung. Nach dem 6. Mal wird das Konto dann für eine Woche gesperrt. Hintergrund sind viele ungenutzte Plätze trotz hoher Nachfrage. Ein Landwirt hat gestern auf seinem Acker in Sehende-Wehmingen eine Flakgranate aus dem Zweiten Weltkrieg entdeckt. Der Kampfmittelbeseitigungsdienst entschied, den 10 cm großen Blindgänger kontrolliert vor Ort zu sprengen. Feuerwehr und Polizei sicherten den Bereich ab. Die Sprengung verlief ohne Zwischenfälle. Helene Fischer tritt heute Abend in der Heinz-von-Heiden-Arena auf. Stadt, Polizei und Veranstalter bitten die Konzertbesucher darum, mit öffentlichen Verkehrsmitteln anzureisen. Rund ums Stadion gibt es wegen des Konzerts und wegen des Schützenfests umfangreiche Straßensperrungen. Parkplätze stehen kaum zur Verfügung. Die Eintrittskarte gilt gleichzeitig als Ticket für Bus und Bahn im GVH.
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0: 19 Grad im Moment in Herrenhausen, Heinolz und Gärden, 23 die Höchstwerte. Also bei den Temperaturen tut sich wenig an diesem Dienstag im Vergleich zu den vergangenen Tagen. Es ist auch stellenweise wieder recht windig und wechselhaft heute früh und am Vormittag. Kann es ein bisschen regnen, über Mittag dann wieder trocken, bevor es am Abend neue Regenschauer gibt. Das war's dann aber, so wie es jetzt aussieht, für den Rest der Woche mit Regen. Morgen und auch übermorgen bei 22 Grad in der Spitze meist trocken und Richtung Wochenende wird es sonniger und wärmer.
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0: Auf der A2 Braunschweig-Hannover zwischen Peine Ost und dem Kreuz Hannover Ost 6 Kilometer stockender Verkehr in der Baustelle. Hier ist ein LKW in der Baustelle liegen geblieben.
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0: Wenn ihr einen Blitzer seht, gerne melden. Geht am einfachsten, wenn ihr es postet auf unserer Facebook-Seite Blitzer Hannover. Danke vorab, gute und sichere Fahrt. Und ihr denkt dran, Hannover fährt fair. Ich bin Ansgar Borgmann. Schönen Dienstagmorgen.

6.37 Uhr, guten Morgen am Dienstag mit Radio Hannover und mit sommerlicher Musik von Enrique Iglesias, Bailamos. Gerade mal überlegt, ja gut, wie alt mag der Song sein, so 10, 15 Jahre? Von wegen, der ist aus 99, das lasse ich mal so stehen.

0: Guten Morgen am Dienstag, 6.42 Uhr, Radio Hannover ist hier. Gleich mit Taylor Swift und Opalite. Sommerferien heißt auch ab in den Urlaub für ganz, ganz viele. Kann man gut verstehen. Bei dem Wetter heute auch wieder eher grau, windig, zeitweise nass. Also in die Sonne geht's. Wir haben uns am Flughafen Hannover mal umgehört. Was sind denn so die Klassiker, die ihr gerne mal beim Kofferpacken zu Hause vergesst?
1: Sowas wie Ladekabel.
2: Wir haben eine Badehose von mir, die wir immer sehr, sehr für wichtig erachten, weil ich sie einmal tatsächlich vergessen habe.
3: Windeln, Snacks, Socken.
4: Sonnencreme.
5: Ich habe jetzt gerade meinen Pullover vergessen für den Flug.
6: Zahnbürste.
7: Ich habe zu wenig Socken dabei.
8: Eine Haarbürste, die habe ich fast vergessen.
0: Sachen, die man natürlich an den meisten Urlaubsorten dann auch kaufen kann, auch wenn es ärgerlich ist. Vielleicht hilft eine Liste zum Abhaken, dass ihr nichts vergesst. Wenn dann alles hoffentlich drin ist im Koffer, muss der ja nur noch zugehen, ne?
9: Na, ich wende mehr so die Tetris-Variante an. Also alles schön so wie so ein Puzzle halt.
10: Einfach alles reinstopfen.
11: Vakuum verpacken kann man das auch. Das hilft dann ein bisschen mit dem Packen.
12: Geordnet und sortiert packen. Sachen vernünftig zusammenlegen und dann passt das.
13: Mit Bikini schon reisen am besten?
14: Also ich habe auch so Koffer-Cubes und sowieso immer mit deinem Mama packen. Das ist immer das Sicherste.
0: Und wenn alles nichts nützt, muss sich der Schwerste der Familie einfach draufsetzen und hoffen, dass der Koffer dann zugeht. Im Zweifel bin ich das zu Hause. Viel Spaß beim Kofferpacken, schönen Urlaub, ihr vergesst hoffentlich nichts.

Gleich 6.48 Uhr, guten Morgen am Dienstag mit Radio Hannover. Und jetzt ist auch der letzte WM-Gastgeber raus, die USA. Haben sich verabschiedet, nachdem ja schon Mexiko und Kanada Radio Hannover. Und jetzt ist auch der letzte

Amerikaner nix. Sind raus, Belgien somit im Viertelfinale, genauso wie Spanien. Und Spanien gewinnt nämlich 1-0 gegen Portugal. Damit dürfte dann auch die WM-Geschichte von Cristiano Ronaldo, Portugals Superstar, zu Ende sein. Der ist 41. Ob der in 4 Jahren nochmal eine WM spielt? Eher nicht. Heute Abend geht's weiter, 18 Uhr, Achtelfinale Argentinien, der Titelverteidiger gegen Ägypten. Das gibt's live im Ersten zu sehen. Heute Abend um 10 dann noch die Schweiz gegen Kolumbien. Und danach haben wir dann alle Viertelfinalpartien zusammen. 7:10, einen schönen Dienstag euch mit Radio Hannover. Ja.

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0: 12, das ist Somber. Einfach gute Musik für euren Dienstagmorgen mit Radio Hannover. Vier Männer haben in Hannover einen Juwelier überfallen, und zwar am Goetheplatz. Trotz Fahndung sind die Männer weiterhin auf der Flucht. Ein Thema gleich um 7:30 in den nächsten Hannover News hier bei uns. 7 Uhr ist es jetzt. Guten Morgen.
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2: Ich bin Babette Büchner. Füttern, wickeln, spielen. Wer künftig für sein Baby eine berufliche Auszeit nimmt, muss sich auf Änderungen beim Elterngeld einstellen. Die Leistung soll nach einem Gesetzentwurf des Familienministeriums künftig nur noch 12 statt 14 Monate gezahlt werden und auch nur dann, wenn Mütter und Väter jeweils mindestens 3 Monate berufliche Auszeit nehmen. Gleichzeitig soll der Mindestbetrag nach dem Vorschlag auf 330 Euro und der Höchstbetrag auf 1.900 Euro angehoben werden. Ab 2027 sollen Rum, Wodka und Co. teurer werden. Das sieht der Haushaltsentwurf vor, den das Kabinett gerade beschlossen hat. Die Regierung erhofft sich hunderte Millionen Euro Mehreinnahmen. Der Spirituosenverband hält das jedoch für Wunschdenken.
3: Der Verband spricht von einem Rechenfehler. Absatzrückgänge durch höhere Preise oder Ausweichreaktionen der Kunden auf andere Getränke wären in der Kalkulation des Finanzministeriums gar nicht berücksichtigt. Auf Rum, Wodka und Korn sollen ab dem Jahreswechsel 20% mehr Steuern fällig werden. Erhöht werden auch die Steuern auf Champagner, Sekt und Alkopops. Tanja Wagner, Nachrichtenredaktion.
2: In Ankara startet heute der NATO-Gipfel und damit ein neuer Bewährungstest für das Bündnis. Im Zentrum steht die Frage, ob US-Präsident Donald Trump bei der Stange gehalten werden kann.
4: Kurze Sitzungen und ein extrem kurzes Schlusspapier. Beim Gipfel in Ankara nehmen die Verbündeten schon ganz viel Rücksicht auf den US-Präsidenten. Erstens will Trump weniger für die NATO ausgeben. Das bedeutet, die Europäer müssen mehr tun. Vor allem für die Ukraine. Die soll zweitens 140 Milliarden Euro für 2 Jahre bekommen von den Europäern. Für 80 Milliarden Euro steht die Finanzierung noch nicht wirklich. Drittens ist Trump verärgert, und zwar über mangelnde Unterstützung für seinen Iran-Krieg. Aus Brüssel, Dieter Ebeling.
2: Und zum Sport. Die Niederlage konnte auch Stürmer Balogun nicht verhindern. Die USA sind bei der Fußball-WM ausgeschieden. Das Team verlor gegen Belgien mit 1:4. Das Spiel war in die Schlagzeilen geraten, weil die FIFA die Rotsperre von Balogun vorher zur Bewährung ausgesetzt hatte und er deshalb eingesetzt werden durfte. Vorausgegangen war ein Anruf von US-Präsident Trump. Im zweiten Achtelfinale hat Spanien mit 1:0 gegen Portugal gewonnen.
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0: Der Wind ist heute durchaus wieder ein Thema. Also da sind ein paar stürmische Böen in den nächsten Stunden dabei. 23 Grad Höchstwerte in Lehrte, Limmer und Burgwedel. Hat sich über Nacht nur wenig abgekühlt. Wir liegen jetzt schon bei knapp 19 Grad zum Start in den Dienstag. Der ist wechselhaft. Heute früh und am Vormittag ein bisschen Regen mit dabei. Dann längere Zeit trocken, bevor es am Abend auch noch mal regnen kann. Die Aussichten für morgen und übermorgen. Ruhiges Programm, Sonne und Wolken im Wechsel. Bleibt trocken bei 22 Grad an beiden Tagen in der Spitze. Richtung Wochenende wird's wärmer.
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0: Vorsicht bitte auf der A7 Hannover-Hamburg, im Kreuz Hannover-Ost ein defekter LKW. Und dann haben wir eine Meldung von der A2 Braunschweig-Hannover zwischen Peine-Ost und dem Kreuz Hannover-Ost, 6 Kilometer stockend. Hier ist ein LKW im Baustellenbereich liegen geblieben. Da, wo es geht, eine gute und sichere Fahrt.
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0: Womit man alles Lebenszeit verschwendet, ne? Streaming-Dienste zum Beispiel. Und damit meine ich nicht das Filme oder Serien gucken, sondern erstmal das Passende raussuchen. Neuesten Studien zufolge, bei den 30- bis 49-Jährigen knappe 4 Tage im Jahr, die das Ganze verschwendet. Wahnsinn, oder? Sprechen wir drüber mit euch in gut 8 Minuten. Ich bin Ansgar Borgmann, kommt gut in den Dienstag. Guten Morgen.

ist es Billy Joel, I Go to Extremes. Einfach gute Musik um 8 nach 7 hier bei Radio Hannover. Jetzt noch Michael Patrick Kelly und Traces. Der spielt im August und zwar am 21. in Nordheim live auf der Waldbühne. Dafür gibt es noch Tickets, hab gerade mal geguckt, über die A7, knappe 100 Kilometer von hier. 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

0: gleich 7:12, Radio Hannover ist hier. Guten Morgen. Was dauert bei euch länger? Einen Film gucken oder den Film überhaupt erstmal finden? Eine neue Studie sagt jedenfalls, die Suche nach dem passenden Streaming-Angebot frisst erstaunlich viel Lebenszeit. Maike Meitsch aus dem Radio Hannover Team. Was hat man denn bei dieser Burda-Umfrage Streams in Motion genau herausgefunden?
1: Also die Studie sagt, dass die Altersgruppe der 30- bis 49-Jährigen im Schnitt 15 Minuten pro Streaming-Abend allein mit der Auswahl des richtigen Films oder der passenden Serie beschäftigt ist. Bei den über 50-Jährigen sind es nur etwa 8 Minuten, aber die Jüngeren zwischen 16 und 29, die verbringen tatsächlich 19 Minuten mit der Suche. Das sind hochgerechnet fast 5 Tage im Jahr. Schon krass, wenn man sich das so vor Augen hält. Ich persönlich brauche bei weitem nicht so lange mit der Auswahl, aber viele andere, mit denen ich darüber gesprochen habe, die finden sich da schon gut wiedergespiegelt in der Studie.
2: Wir gucken gefühlt immer nur das Gleiche und deshalb dauert es nicht so lange. Aber wenn wir jetzt einen neuen Film suchen, dann gucken wir auch schon länger, oder?
3: Und dann guckt man sich Trailer an und dann braucht man schon. Dann kommt das mit den 15, 20 Minuten gut hin. Es ist ja wirklich, man hat so viel Auswahl, Überangebot.
2: Ja, und ich finde, wenn man sich dann Zeit nimmt, sich jetzt hinzusetzen und so einen ganzen Film zu gucken, dann möchte man halt auch sich irgendwie nichts Falsches raussuchen.
4: Wie lange? Halbe Stunde. Das ist immer ein bisschen schwierig. Bei irgendwie 8 Streamingdiensten hat man trotzdem meistens nicht das, was man sucht.
5: Oh, ich suche schon länger. Bis ich was finde, es dauert manchmal. Viertelstunde, 20 Minuten. Man hat schon halt viel gesehen und man weiß ja immer mehr auch, was man möchte, ne? Je mehr man schaut.
6: Entweder bestimmt einfach einer, dann geht's ganz schnell. Oder wir brauchen eine halbe Stunde.
7: Ja, halbe Stunde hätte ich jetzt auch gesagt.
8: Überangebot, ganz bestimmt. Wenn es weniger Auswahl gäbe, könnte man sich schneller für irgendwas entscheiden.
9: Ewig. Ich kann mich nicht entscheiden und irgendwann gucke ich gar nichts.
0: Ich lasse nächste Mal eine Stoppuhr mitlaufen. Ich kann mir nicht vorstellen, dass ich so lange brauche. Maike, du bist studierte Film- und Fernsehwissenschaftlerin, schaust auch immer gern die unterschiedlichsten Serien und Filme, gibst uns hier in der Redaktion auch gerne mal Tipps, was wir als nächstes schauen können. Und genau das macht laut Studie auch den Unterschied bei der Entscheidungsfindung.
1: Ja, fast 70% der Befragten haben in der Studie angegeben, dass die Entscheidung bei der Auswahl eines Streaming-Angebots deutlich leichter fällt, wenn sie vorab etwas über einen Film oder eine Serie gehört haben. Und das sehen auch die Filmfans so, die ich auf der Straße getroffen habe.
4: Also man hat irgendwelche Seiten auf Instagram abonniert oder sowas und da erfährt man halt, welche neue Staffeln raus sind etc. Und deswegen, ja, hilft auf jeden Fall.
9: Ja, also wenn eine Freundin sagt, der Film ist gut, dann mache ich den mal eher an.
2: Wir nehmen ja schon auch oft die Sachen, die so auf den Streaming-Seiten dann empfohlen werden. Also zum Beispiel bei Netflix gibt es ja auch diese Top 10 Serien, Top 10 Filme und so. Und meistens nimmt man dann schon irgendwie das, weil man dann denkt, okay, wenn das so vielen gefällt, dann muss das irgendwie gut sein.
6: Ja, da bin ich manchmal ganz stumpf. Da vertraue ich dann, wenn das in mein Genre passt, dass ich das dann einfach gucke und dann gibt es halt hinterher Ärger oder nicht.
7: Aber zum Beispiel diese Vorschläge von den verschiedenen Anbietern, da habe ich es mittlerweile auch oft, dass es halt einfach schon Serien und Filme sind, die ich schon geschaut habe, was dann halt nicht hilfreich ist.
0: Amazon, Netflix, Disney und Co. mit dem wachsenden Angebot an Streaming-Diensten wächst laut einer neuen Studie auch die Überforderung. Die Deutschen sind im Schnitt täglich bis zu 20 Minuten mit der Suche nach passenden Filmen und Serien beschäftigt, also fast 5 Tage im Jahr. Maike Meitsch, danke für die Infos für Radio Hannover.

0: aktuelle Musik aus Schweden, gleich von Licky Lee. Lucky Again heißt die Single. 20 nach 7, hier ist Radio Hannover am Dienstag. Guten Morgen, vorher ein paar Tipps für euren Abend von Claudia Fürnis.
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2: Heute Promi-Tag auf dem Schützenfest mit der Promi-Dienstagsparty im Altarzelt und Shows von France Delon und DJ Mucke im Gay-People-Zelt. Das Ganze ab 21 Uhr. Karussell fahren kann man natürlich auch. Oder ins Kino. Into the Wild ist die Adaption des Tatsachenromans von Jon Krakauer. Es geht um einen jungen Mann, der 1992 seine alte Existenz hinter sich ließ, um in der Wildnis zu leben.
3: Es gibt Menschen auf dieser Welt, die das große Abenteuer suchen.
4: Dann bist du also ein Streuner.
5: Ein was?
6: Ein Streuner, so nennt man die Typen, die zu Fuß unterwegs sind.
7: Meinst du nicht, du solltest dir einen Job suchen und was aus deinem Leben machen?
8: Ich habe nur ein Ziel. Ich will nach Alaska.
9: Ich habe mal irgendwo gelesen, dass es im Leben nicht wichtig ist, stark zu sein, sondern sich stark zu fühlen. Dass man wenigstens einmal bis an seine Grenzen gehen soll.
2: So beginnt die wahre Geschichte des 20-jährigen Sportlers und Studenten Christopher McCandles, der sich entscheidet, sein privilegiertes Elternhaus zu verlassen und ohne einen Cent loszutrampen. Die Geschichte endet tragisch, aber das könnt ihr euch ja selbst angucken. Into the Wild heute im Astorgon Cinema. Los geht's da um 20 Uhr. Im Opernhaus gibt's heute ein Gastspiel von Stomp, eins der erfolgreichsten Rhythmus- und Theaterspektakel der ganzen Welt. Besen und Mülltonnen gehören zum festen Repertoire der Truppe. Die legen um 19.30 Uhr im Opernhaus los. Ja, und falls ihr euch fragt, was da heute in der Heinz-von-Heiden-Arena so los ist, da geht es ab 20 Uhr mit Helene Fischer atemlos durch die Nacht. Wo auch immer, ich wünsche euch ganz viel Spaß und einen schönen Dienstagabend.
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0: 7.24 Uhr, guten Morgen, Radio Hannover Classic Hits. Kommt gleich von Toto, Hold the Line. Schön dranbleiben.
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0: Guten Morgen am Dienstag, kurz nach 7:30.
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2: Mit Maike Meitsch. Guten Morgen. Vier Männer haben in Hannover einen Juwelier am Goetheplatz überfallen. Trotz Fahndung sind die Täter weiter auf der Flucht. Anna Weiland mit den Einzelheiten.
3: Die Männer sollen das Geschäft gestern Vormittag betreten haben. Einer von ihnen bedrohte den Inhaber mit einer Schusswaffe. Die Täter schlugen auf die Vitrinen ein und haben Schmuck gestohlen. Details wie Schadenshöhe nennt die Polizei aber nicht. Die Diebe flüchteten mit der Beute. Der Inhaber wollte ihnen folgen, doch einer der Männer schoss auf den 34-Jährigen und traf ihn am Bein. Er kam schwer verletzt in ein Krankenhaus. Die Polizei sicherte Spuren am Tatort. Die Waffe wurde bisher nicht gefunden. Die Männer flüchteten mit dem Auto Richtung Humboldtstraße. Eine Fahndung war bisher erfolglos. Die Polizei bittet um Hinweise.
2: Tanken an der Autobahn bleibt deutlich teurer als abseits der Strecke. Das zeigt eine aktuelle Untersuchung des ADAC. In Niedersachsen kostet ein Liter Super E10 an Autobahntankstellen im Schnitt 2,45 Euro, Diesel 2,64 Euro. Wer die Autobahn zum Tanken verlässt, der spart im Durchschnitt rund 35 Cent pro Liter. Bei einem 50-Liter-Tank sind das bis zu 17 Euro. Niedersachsen liegt bei den Autobahnpreisen leicht über dem Bundesdurchschnitt. Der ADAC empfiehlt deshalb, Tankstopps vor längeren Fahrten zu planen, die Spritpreise zu vergleichen und zum Tanken die Autobahn zu verlassen. Laut der Umfrage würden fast 2/3 der Autofahrer genau das tun, um günstigere Spritpreise zu nutzen.
1: Und jetzt noch mehr Kurzmeldungen für die ganze Region Hannover.
2: Die Östra verschärft die Regeln beim Rufbus Sprinti. Wer gebuchte Fahrten mehrfach kurzfristig storniert oder nicht antritt, muss künftig mit einer Sperre rechnen. Nach 3 Verstößen gibt es zunächst eine Mahnung. Nach dem 6. Mal wird das Konto dann für eine Woche gesperrt. Hintergrund sind viele ungenutzte Plätze trotz hoher Nachfrage. Ein Landwirt hat gestern auf seinem Acker in Sehende-Wehmingen eine Flakgranate aus dem Zweiten Weltkrieg entdeckt. Der Kampfmittelbeseitigungsdienst entschied, den 10 cm großen Blindgänger kontrolliert vor Ort zu sprengen. Feuerwehr und Polizei sicherten den Bereich ab. Die Sprengung verlief ohne Zwischenfälle. Helene Fischer tritt heute Abend in der Heinz-von-Heiden-Arena auf. Stadt, Polizei und Veranstalter bitten die Konzertbesucher darum, mit öffentlichen Verkehrsmitteln anzureisen. Rund ums Stadion gibt es wegen des Konzerts und wegen des Schützenfests umfangreiche Straßensperrungen. Parkplätze stehen kaum zur Verfügung. Die Eintrittskarte gilt gleichzeitig als Ticket für Bus und Bahn im GVH.
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0: Sonne und Wolken heute im Wechsel. Es kann vereinzelt auch noch mal ein bisschen Regen geben am Hohen Ufer in Großbuchholz und in Langenhagen heute früh. Und am Vormittag vereinzelt noch mal ein kurzer Schauer. Heute Abend auch noch mal kurze Schauer möglich. Dazwischen dann aber wirklich auch längere Zeit trocken mit ein bisschen Sonne. Bei 23 Grad maximal, 19 messen wir jetzt. Morgen und auch am Donnerstag ruhiges Programm. Trocken, Sonne, Wolkenmix, 22 Grad Richtung Wochenende. Wird's sonniger und wärmer.
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0: Ein defekter LKW im Baustellenbereich sorgt nach wie vor für Probleme auf der A2 Braunschweig Richtung Hannover. Es gibt zwischen Peine Ost und dem Kreuz Hannover Ost 7 Kilometer stockenden Verkehr. Und nach einem Unfall auf der B443 Sehende Richtung Pattensen ist in Höhe Laatzen nach dem Unfall abwechselnd eine Spur immer frei und ihr werdet an der Unfallstelle vorbeigeführt.
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0: Blitzer meldet ihr über unsere Facebook-Seite Blitzer Hannover oder gerne auch per WhatsApp als Sprachnachricht, zum Beispiel direkt ins Studio an die 0151 23 13 19 13. Danke, gute Fahrt und ihr denkt bitte dran, Hannover fährt fair. Ich bin Ansgar Borgmann, guten Morgen.

0: gleich ist es 20 vor 8. Guten Morgen, kommt gut mit uns in diesen Dienstag.
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7.44 Uhr gleich. Guten Morgen am Dienstag. Hier ist Radio Hannover, eure Stimme der Stadt. Am 7. Juli, heute vor 20 Jahren, ist Rudi Carrell gestorben. Der große holländische Showmaster, Schauspieler und Sänger, der gerade hier bei uns in Deutschland wirklich über Jahrzehnte Fernsehgeschichte geschrieben hat. Mit den großen Samstagabendshows wie die Rudi Carrell Show am laufenden Band, die verflixte Sieben, lass dich überraschen, später dann auch Sieben Tage, Sieben Köpfe. Und gesungen hat er ja auch. Der Ohrwurm jetzt, der geht aufs Haus.

und plötzlich war da dieser Sound, dieser Tanz. 89 war das Kaoma und Lambada und alle wollten es lernen. Tanzschulen in Deutschland konnten den Ansturm der Tanzwütigen kaum bewältigen. Einfach gute Musik für euren Dienstagmorgen hier bei Radio Hannover. Es ist 10 vor 8. Wir gucken für euch nochmal, liebe Autofahrer, auf die B443 Sehnde-Pattensen. In Höhe Laatzen hat es einen Unfall gegeben heute früh. Da ist immer abwechselnd eine Spur frei und ihr werdet an der Unfallstelle vorbeigeführt. Gute Fahrt und einen schönen Dienstag mit Radio Hannover.

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0: Guten Morgen am Dienstag. Radio Hannover ist hier. Die Östra verschärft die Regeln beim Rufbus Sprinti. Wer gebuchte Fahrten mehrfach kurzfristig storniert oder nicht antritt, muss künftig mit einer Sperre rechnen. Einzelheiten gleich um halb in den nächsten Hannover News bei uns. Jetzt ist es 8 Uhr. Guten Morgen.
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2: Ich bin Babit Büchner. Das Elterngeld soll nach einem Gesetzentwurf von Familienministerin Karin Prien künftig nur noch 12 statt 14 Monate gezahlt werden. Und auch nur noch dann, wenn Mütter und Väter jeweils mindestens 3 Monate berufliche Auszeit nehmen.
3: Familienministerin Prien will Väter mehr in die Erziehungsarbeit einbinden. Aber es geht auch darum, 500 Millionen Euro im Jahr zu sparen. Nun soll das Elterngeld umgebaut werden. Daneben soll aber auch der Mindestbetrag auf 330 Euro ansteigen und der Höchstbetrag auf 1.900 Euro. Aus Berlin, Tine Klimach.
2: In einer angespannten internationalen Lage kommen die Staats- und Regierungschefs der NATO-Länder heute zu ihrem Gipfeltreffen in Ankara zusammen. Im Mittelpunkt steht die Frage, ob die übrigen Verbündeten US-Präsident Donald Trump auf ihrer Seite halten können. Trump hatte die kritische Haltung einiger NATO-Staaten zum Krieg der USA gegen den Iran geärgert. Außerdem geht es bei dem Treffen um weitere Milliardenhilfen für die Ukraine. Wer nicht an der Autobahn tankt, sondern hinter der nächsten Ausfahrt, kann laut ADAC viel sparen. Im bundesweiten Durchschnitt waren es sowohl bei Diesel als auch bei Superbenzin der Sorte E10 in einer Untersuchung 33 Cent pro Liter. Auf einen Tank mit 50 Litern gerechnet sind das 16,50 Euro. Es lohnt sich also zum Tanken die Autobahn zu verlassen, so der Verkehrsclub. Und zum Sport. Die USA sind aus der Fußball-WM ausgeschieden. Trotz vorausgegangener Intervention von US-Präsident Donald Trump unterlag die Mannschaft Belgien mit 1:4. Zuvor hatte Spanien Cristiano Ronaldo einen bitteren Abschied von der WM-Tribüne beschert.
4: Spanien erzielte in der Nachspielzeit den Treffer zum 1:0-Sieg über Portugal. Ronaldo selbst blieb in seinem letzten WM-Spiel tor- und glücklos und konnte seine Karriere nicht mit dem erhofften WM-Triumph krönen, ließ seine Zukunft in der Nationalmannschaft aber offen. Nach Kanada und Mexiko schieden die USA als letzter Gastgeber gegen Belgien aus. Überschattet wurde das Spiel von der Debatte über die Rotsperre des Stürmers Bellingham. Nach einem Anruf von US-Präsident Trump setzte die FIFA die Strafe aus. Tanja Wagner, Nachrichtenredaktion.
2: Heute trifft Argentinien auf Ägypten und die Schweiz spielt gegen Kolumbien.
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0: Leichte Neigung noch zum Wechselhaften, das Wetter bei uns. Mit ein bisschen Wind, der hier und da auffrischt. Da sind auch mal kurze stürmische Böen möglich. Und auch etwas Regen, nicht ganz ausgeschlossen. So heute früh und am Vormittag kann mal ein bisschen was runterkommen. Dann längere Zeit trocken mit ein bisschen Sonne. 23 Grad erreichen wir maximal in Anderten, Bodfeld und Bornum. 19 haben wir jetzt schon. Und heute Abend kann es dann auch noch mal leicht regnen. Das war's dann aber, wenn wir auf die Aussichten gucken für die nächsten Tage in Sachen Regen. Morgen und übermorgen ruhiges Programm. Sonne und Wolken wechseln sich ab. 22 Grad Richtung Wochenende. Klappt das immer besser mit der Sonne und dann wird es auch wieder wärmer mit über 25 Grad.
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0: Vorsicht bitte auf der A2 Dortmund-Hannover zwischen Hannover-Langenhagen und Hannover-Bodfeld. Hier steht ein defekter LKW und es liegen Reifenteile auf der Fahrbahn. Dann die A2 Braunschweig-Hannover zwischen Peine und Lehrte Ost, 5 Kilometer stockend. Und für euch nochmal die Info auf der B443 Sehende-Pattensen. Da werdet ihr nach einem Unfall in Höhe Laatzen an der Unfallstelle vorbeigeführt, ist immer abwechselnd eine Spur frei. Gute und sichere Fahrt.
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0: Ab auf die Insel jetzt, die Ärzte und Westerland und danach noch einfach gute Musik von One Republic, Need Your Love. Ansgar Borgmann hier, schönen Dienstag, guten Morgen.

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0: 12 nach 8 am Dienstag. Guten Morgen, hier ist eure Stimme der Stadt auf der 100,0. Hier ist Radio Hannover. Guten Morgen. Ja, heute nochmal wechselhaft, so 23 Grad maximal, kann auch nochmal leicht regnen. Viele freuen sich auf Sonne. Es sind Sommerferien. Wir waren am Flughafen Hannover, haben Menschen getroffen, für die es in die Sonne geht. Die freuen sich auf über 30 Grad Sommer, Sonne, Strand und Meer. Wir wollten mal wissen, was sind denn so die Klassiker, die man beim Kofferpacken am häufigsten vergisst?
1: Sowas wie Ladekabel.
2: Wir haben eine Badehose von mir, die wir immer sehr, sehr für wichtig erachten, weil ich sie einmal tatsächlich vergessen habe.
3: Windeln, Snacks, Socken.
4: Sonnencreme.
5: Ich habe jetzt gerade meinen Pullover vergessen für den Flug.
6: Zahnbürste.
7: Ich habe zu wenig Socken dabei.
8: Eine Haarbürste, die habe ich fast vergessen.
0: Zum Glück sind es ja Sachen, die man in der Regel am Urlaubsort dann auch flott noch kaufen kann. Vielleicht hilft eine Liste zum Abhaken, damit man nichts vergisst. Und wenn alles drin ist im Koffer, dann muss der nur noch zugehen, ne? Da gibt's auch ein paar Packtricks.
9: Na, ich wende mehr so die Tetris-Variante an. Also alles schön so wie so ein Puzzle halt.
10: Einfach alles reinstopfen.
11: Vakuum verpacken kann man das auch. Das hilft dann ein bisschen mit dem Packen.
12: Geordnet und sortiert packen. Sachen vernünftig zusammenlegen und dann passt das.
13: Mit Bikini schon reisen am besten.
14: Also ich habe auch so Koffer-Cubes und sowieso immer mit deinem Mama packen. Das ist immer das Sicherste.
0: Und wenn das alles nichts bringt, dann hilft am Ende nur noch einfach draufsetzen. Dann ist der Koffer hoffentlich zu. Das muss in der Regel der Dickste machen. Das bin zu Hause dann ich. Euch einen schönen Urlaub. Viel Spaß beim Kofferpacken in der Hoffnung, dass ihr nichts vergesst. Hier ist Radio Hannover.

20 nach 8 ist es am Dienstag. Guten Morgen mit Radio Hannover. Dieses ganze unsägliche Spiel, dieser ganze Skandal um die rote Karte hat der US-Fußballnationalmannschaft nichts gebracht. Die USA sind raus bei der Fußball-Weltmeisterschaft als dritter und letztes Gastgeberland. Vorher hatten sich ja schon Mexiko und Kanada verabschiedet. Die USA verlieren ihr Achtelfinale gegen Belgien deutlich mit 1:4 im Vorfeld. Hat es ja mächtig Wirbel gegeben um US-Stürmer Bellingham, der nach seiner roten Karte gegen Bosnien eigentlich fürs Achtelfinale gesperrt gewesen wäre. Doch die FIFA-Disziplinarkommission, die setzte die Sperre zur Bewährung aus, stieß damit auf größtes Unverständnis weltweit. Es hat wohl vorher ein Telefonat von US-Präsident Donald Trump gegeben, der zumindest zugab, eine, Zitat, Überprüfung dieser roten Karte erbeten zu haben. Ganz, ganz schlechtes Schauspiel, das Ganze hat den USA aber nichts gebracht. Sie sind raus, genauso raus auch Portugal mit Superstar Cristiano Ronaldo bei seiner wohl letzten WM mit mittlerweile ja 41. Portugal verliert gegen Spanien 0:1. Heute Abend geht's weiter. Argentinien, der Titelverteidiger mit Lionel Messi um 18 Uhr gegen Ägypten. Live zu sehen im Ersten, später dann noch die Schweiz gegen Kolumbien.

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0: Radio Hannover Classic Hits von Icehouse. Electric Blue. Schönen Dienstagmorgen, es ist 8:30.
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2: Mit Maike Meitsch. Guten Morgen. Vier Männer haben in Hannover einen Juwelier am Goetheplatz überfallen. Trotz Fahndung sind die Täter weiter auf der Flucht. Anna Weiland mit den Einzelheiten.
3: Die Männer sollen das Geschäft gestern Vormittag betreten haben. Einer von ihnen bedrohte den Inhaber mit einer Schusswaffe. Die Täter schlugen auf die Vitrinen ein und haben Schmuck gestohlen. Details wie Schadenshöhe nennt die Polizei aber nicht. Die Diebe flüchteten mit der Beute. Der Inhaber wollte ihnen folgen, doch einer der Männer schoss auf den 34-Jährigen und traf ihn am Bein. Er kam schwer verletzt in ein Krankenhaus. Die Polizei sicherte Spuren am Tatort. Die Waffe wurde bisher nicht gefunden. Die Männer flüchteten mit dem Auto Richtung Humboldtstraße. Eine Fahndung war bisher erfolglos. Die Polizei bittet um Hinweise.
2: Tanken an der Autobahn bleibt deutlich teurer als abseits der Strecke. Das zeigt eine aktuelle Untersuchung des ADAC. In Niedersachsen kostet ein Liter Super E10 an Autobahntankstellen im Schnitt 2,45 Euro, Diesel 2,64 Euro. Wer die Autobahn zum Tanken verlässt, der spart im Durchschnitt rund 35 Cent pro Liter. Bei einem 50-Liter-Tank sind das bis zu 17 Euro. Niedersachsen liegt bei den Autobahnpreisen leicht über dem Bundesdurchschnitt. Der ADAC empfiehlt deshalb, Tankstopps vor längeren Fahrten zu planen, die Spritpreise zu vergleichen und zum Tanken die Autobahn zu verlassen. Laut der Umfrage würden fast 2/3 der Autofahrer genau das tun, um günstigere Spritpreise zu nutzen.
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2: Die Östra verschärft die Regeln beim Rufbus Sprinti. Wer gebuchte Fahrten mehrfach kurzfristig storniert oder nicht antritt, muss künftig mit einer Sperre rechnen. Nach 3 Verstößen gibt es zunächst eine Mahnung. Nach dem 6. Mal wird das Konto dann für eine Woche gesperrt. Hintergrund sind viele ungenutzte Plätze trotz hoher Nachfrage. Ein Landwirt hat gestern auf seinem Acker in Sehende-Wehmingen eine Flakgranate aus dem Zweiten Weltkrieg entdeckt. Der Kampfmittelbeseitigungsdienst entschied, den 10 cm großen Blindgänger kontrolliert vor Ort zu sprengen. Feuerwehr und Polizei sicherten den Bereich ab. Die Sprengung verlief ohne Zwischenfälle. Helene Fischer tritt heute Abend in der Heinz-von-Heiden-Arena auf. Stadt, Polizei und Veranstalter bitten die Konzertbesucher darum, mit öffentlichen Verkehrsmitteln anzureisen. Rund ums Stadion gibt es wegen des Konzerts und wegen des Schützenfests umfangreiche Straßensperrungen. Parkplätze stehen kaum zur Verfügung. Die Eintrittskarte gilt gleichzeitig als Ticket für Bus und Bahn im GVH.
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0: Stellenweise wieder recht windig heute, von daher ein flottes Wechselspiel zwischen Sonne und Wolken. Kann auch mal leicht regnen, so heute Vormittag noch mal ein bisschen und dann wieder heute Abend. In der Zwischenzeit aber die meiste Zeit über dann trocken in Marienwerder, Kirchrode und Bredenbeck bei aktuell knapp 20 Grad. 23 Grad sind heute die Höchstwerte. Geht wie folgt weiter morgen und übermorgen. Sehr ruhiges Programm bei maximal 22 Grad, ein meist trockener Sonne-Wolken-Mix. Ab Freitag wird es deutlich wärmer und sonniger.
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0: Mit diesen Meldungen auf der A2 Braunschweig-Hannover zwischen Peine-Ost und dem Kreuz Hannover-Ost 4 Kilometer stockend in der Baustelle und B443 Sehende-Pattensen nach einem Unfall in Höhe Laatzen gilt nach wie vor abwechselnd eine Spur frei und ihr werdet an der Unfallstelle vorbeigeführt.
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0: Noch keine Blitzer gemeldet am Dienstagmorgen. Wenn ihr was seht, gerne kostenfrei posten das Ganze auf unserer Facebook-Seite Blitzer Hannover. Danke vorab, ihr denkt bitte dran, Hannover fährt fair. Schönen Dienstag, ich bin Ansgar Borgmann. Guten Morgen.

Musik von Earth, Wind & Fire ist immer so schön lässig. Let's groove. 8.43 Uhr ist es gleich. Einen schönen Dienstag. Mit einfach guter Musik hier bei Radio Hannover. Die Fantastischen Vier, die sind ja auf großer Abschiedstournee, wobei die streckt sich über 3 Jahre von 2026 jetzt bis 2028 unter dem Titel Der letzte Bus. Eine letzte große Live-Tour für die Fantas. Danach wird die Band nicht aufgelöst, aber es soll eben keine weiteren großen Live-Auftritte geben. Angefangen hat für die Fantastischen Vier alles heute vor genau 37 Jahren. Am 7. Juli 89 sind sie zum ersten Mal unter dem Namen Die Fantastischen Vier aufgetreten, wie es heißt, überliefert auf einer selbstgezimmerten Bühne aus Europaletten in einem ehemaligen Kindergarten im Stuttgarter Bezirk Wangen. Und knappe 3 Jahre später gab es den großen Durchbruch für Die Fantastischen Vier mit Die da, jetzt bei Radio Hannover.

0: 13 vor 9 am Dienstag. Radio Hannover ist hier. Guten Morgen.
1: Was dauert bei euch länger? Einen Film gucken oder den Film überhaupt erstmal finden? Eine neue Studie sagt jedenfalls, die Suche nach dem passenden Streaming-Angebot frisst erstaunlich viel Lebenszeit. Maike Meitsch aus dem Radio Hannover Team. Was hat man denn bei dieser Burda-Umfrage Streams in Motion genau herausgefunden?
2: Also die Studie sagt, dass die Altersgruppe der 30 bis 49-Jährigen im Schnitt 15 Minuten pro Streaming-Abend allein mit der Auswahl des richtigen Films oder der passenden Serie beschäftigt ist. Bei den über 50-Jährigen sind es nur etwa 8 Minuten, aber die Jüngeren zwischen 16 und 29, die verbringen tatsächlich 19 Minuten mit der Suche. Das sind hochgerechnet fast 5 Tage im Jahr. Schon krass, wenn man sich das so vor Augen hält. Ich persönlich brauche bei weitem nicht so lange mit der Auswahl, aber viele andere, mit denen ich darüber gesprochen habe, die finden sich da schon gut wiedergespiegelt in der Studie.
3: Wir gucken gefühlt immer nur das Gleiche und deshalb dauert es nicht so lange. Aber wenn wir jetzt einen neuen Film suchen, dann gucken wir auch schon länger, oder?
4: Und dann guckt man sich Trailer an und dann braucht man schon. Dann kommt das mit den 15, 20 Minuten gut hin. Es ist ja wirklich, man hat so viel Auswahl, Überangebot.
3: Ja, und ich finde, wenn man sich dann Zeit nimmt, sich jetzt hinzusetzen und so einen ganzen Film zu gucken, dann möchte man halt auch sich irgendwie nichts Falsches raussuchen.
5: Wie lange? Halbe Stunde. Das ist immer ein bisschen schwierig. Bei irgendwie 8 Streaming-Diensten hat man trotzdem meistens nicht das, was man sucht.
6: Oh, ich suche schon länger. Bis ich was finde, es dauert manchmal. Viertelstunde, 20 Minuten. Man hat schon halt viel gesehen und man weiß ja immer mehr auch, was man möchte, ne? Je mehr man schaut.
7: Entweder bestimmt einfach einer, dann geht's ganz schnell. Oder wir brauchen eine halbe Stunde.
8: Ja, halbe Stunde hätte ich jetzt auch gesagt.
9: Überangebot, ganz bestimmt. Wenn es weniger Auswahl gäbe, könnte man sich schneller für irgendwas entscheiden.
10: Ewig. Ich kann mich nicht entscheiden und irgendwann gucke ich gar nichts.
1: Ich lasse nächste Mal eine Stoppuhr mitlaufen. Ich kann mir nicht vorstellen, dass ich so lange brauche. Maike, du bist studierte Film- und Fernsehwissenschaftlerin, schaust auch im...
10: Nichts.
1: Ich lasse nächste Mal eine Stoppuhr mitlaufen. Ich kann mir nicht vorstellen...

0: Wenn eine Freundin sagt, der Film ist gut, dann mache ich den mal eher an.
1: Wir nehmen ja schon auch oft die Sachen, die so auf den Streaming-Seiten dann empfohlen werden. Also zum Beispiel bei Netflix gibt es ja auch diese Top 10 Serien, Top 10 Filme und so. Und meistens nimmt man dann schon irgendwie das, weil man dann denkt, okay, wenn das so vielen gefällt, dann muss es irgendwie gut sein.
2: Ja, da bin ich manchmal ganz stumpf. Da vertraue ich dann, wenn das in mein Genre passt, dass ich das dann einfach gucke und dann gibt es halt hinterher Ärger oder nicht.
3: Aber zum Beispiel diese Vorschläge von den verschiedenen Anbietern, da habe ich es mittlerweile auch oft, dass es halt einfach schon Serien und Filme sind, die ich schon geschaut habe, was dann halt nicht hilfreich ist.
4: Amazon, Netflix, Disney und Co. mit dem wachsenden Angebot an Streaming-Diensten wächst laut einer neuen Studie auch die Überforderung. Die Deutschen sind im Schnitt täglich bis zu 20 Minuten mit der Suche nach passenden Filmen und Serien beschäftigt, also fast 5 Tage im Jahr. Maike Meitsch, danke für die Infos für Radio Hannover.
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0: Guten Morgen am Dienstag, hier ist Radio Hannover. Ein 26-Jähriger aus Burgwedel ist wegen Drogenhandels zu einer Haftstrafe auf Bewährung verurteilt worden. Der Mann hat rund 600 Gramm Marihuana und 100 Gramm Kokain im Auto. Das ist ein Thema gleich um halb in den nächsten Hannover News bei uns. Jetzt ist es 9 Uhr.
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2: Ich bin David Büchner. Füttern, wickeln, spielen. Wer künftig für sein Baby eine berufliche Auszeit nimmt, muss sich auf Änderungen beim Elterngeld einstellen. Familienministerin Karin Prien plant, dass künftig nur noch 12 statt 14 Monate gezahlt werden. Und auch nur dann, wenn Mütter und Väter jeweils mindestens 3 Monate berufliche Auszeit nehmen. Gleichzeitig soll der Mindestbetrag nach dem Gesetzentwurf auf 330 Euro und der Höchstbetrag auf 1.900 Euro angehoben werden. Eine Analyse des BKK-Dachverbands der Betriebskrankenkassen hat ergeben, dass nicht kurze Erkältungen, sondern lange schwere Krankheiten die großen Kostentreiber für gesetzliche Krankenversicherungen sind. Haupttreiber sind demnach psychische Erkrankungen und Muskel-Skelett-Leiden.
3: Psychische Belastungen in der Arbeitswelt nehmen immer weiter zu. Zwar machten sie nur 5,4% aller Krankschreibungen aus, im Schnitt dauerten sie aber mehr als 5 Wochen an. Daher die Forderung des BKK-Dachverbands, eine ernsthafte Debatte über Präventionsstrategien. Das Krankengeld zähle inzwischen mit 21,6 Milliarden Euro zu den größten Ausgabepositionen der Krankenversicherung, so die BKK. Aus Berlin, Tine Klimach.
2: Es ist ein milliardenschweres Geschäft. Kanada kauft bis zu 12 U-Boote bei der Kieler Werft TKMS. Das hat Premierminister Mark Carney kurz vor dem NATO-Gipfel in Ankara mitgeteilt. Bundeskanzler Friedrich Merz sprach von einem starken Zeichen der transatlantischen Zusammenarbeit. Und zum Sport. Die USA sind bei der Fußball-WM ausgeschieden. Das Team um Stürmer Balogun, dessen Sperre nach roter Karte vom Weltverband FIFA zur Bewährung ausgesetzt wurde, unterlag im Achtelfinale Belgien mit 1:4.
4: Die USA sind raus. Da half auch Trumps Eingreifen von höchster Stelle nichts. Balogun war auf dem Spielfeld, richtete aber gegen die überlegenen Belgier nichts aus. Das Spiel allerdings zog die Amerikaner in Massen vor die Fernseher. Der Skandal machte die K.O.-Runde extra populär. Viel Scham und Empörung gab es aber auch, nicht nur unter Fußballfans. Trumps Anruf bei der FIFA habe die Glaubwürdigkeit des US-Teams und der ganzen WM ruiniert, schimpfen viele. Aus den USA, Tina Eck.
2: Im zweiten Achtelfinale hat Spanien mit 1:0 gegen Portugal gewonnen.
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0: 23 Grad gibt es heute maximal in Anderten, Bodfeld und Bornum. Knappe 20 messen wir jetzt schon. Es bleibt wechselhaft der Wind zwischendurch. Wieder markant, so ein paar stürmische Böen sind mit dabei. Sonne und Wolken wechseln sich ab. Das kann heute Vormittag noch mal ein bisschen regnen. Heute Abend dann auch vereinzelt noch mal ein Schauer, der durchzieht. Ansonsten kommen wir größtenteils trocken durch den Dienstag. Trocken auch die nächsten Tage. Morgen und übermorgen bei maximal 22 Grad Richtung Wochenende. Der Blick sei uns jetzt schon mal gegönnt. Wird's deutlich sonniger und wärmer.
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0: Vorsicht bitte auf der A2 Hannover-Dortmund zwischen Hannover-Lahr und Hannover-Bodfeld. Hier liegen Metallteile auf der Fahrbahn. Dann noch die A2 Braunschweig-Hannover zwischen Peine-Ost und dem Kreuz Hannover-Ost nach wie vor in der Baustelle 5 Kilometer stockend. Und für die B443 sehende Richtung Pattensen gilt nach wie vor nach einem Unfall in Höhe Laatzen abwechselnd eine Spur frei und ihr werdet an der Unfallstelle vorbeigeführt.
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0: Dankeschön an Olli, der meldet einen Blitzer per WhatsApp und zwar auf der B3 Richtung Celle, Höhe Elershausen auf der Hochbrücke. Hier gilt Tempo 70. Wenn ihr auch noch einen Blitzer habt, könnt ihr es gerne auch posten auf unserer Facebook-Seite Blitzer Hannover. Danke vorab und ihr denkt bitte dran, Hannover fährt fair.
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0: Mit Ansgar Borgmann wünsche ich euch einen schönen Dienstag mit einfach guter Musik aus 6 Jahrzehnten. Baby Goodbye gibt's gleich von DJ Alle Farben. Vorher ein 80er. Phil Collins mit Two Hearts.

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0: Donnersummer und on the radio. Es ist kurz nach 9:30. Schönen Dienstag.
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2: Mit Maike Meitsch. Guten Tag. Wer auf der Fahrt rund um Hannover mit dem Auto unterwegs ist, sollte beim Tanken einen kurzen Umweg in Kauf nehmen und nicht direkt die Autobahntankstellen nutzen. Eine Untersuchung des ADAC zeigt, dass der Liter Superbenzin oder Diesel in Niedersachsen abseits der Autobahn im Schnitt 35 Cent günstiger ist. Bei einem 50-Liter-Tank ist das eine Ersparnis von rund 17 Euro. Für seine Untersuchung wertete der ADAC erstmals die Preise aller 360 Autobahntankstellen sowie rund 14.000 Straßentankstellen in Deutschland aus. Der ADAC empfiehlt, Tankstopps vor längeren Fahrten zu planen, die Spritpreise zu vergleichen und zum Tanken die Autobahn zu verlassen. Laut der Umfrage würden bereits fast 2/3 der Autofahrer genau das tun, um günstigere Spritpreise zu nutzen. Ein 26-jähriger Mann aus Burgwedel ist wegen Drogenhandels zu einer Haftstrafe auf Bewährung verurteilt worden. Das Amtsgericht Burgdorf verhängte außerdem eine Geldstrafe in Höhe von 5.000 Euro. Auf die Spur des Mannes kamen die Ermittler laut Medienberichten nach einem Hinweis eines aufmerksamen Zeugen. Er hatte beim Vorbeigehen an einem Auto deutlichen Cannabisgeruch wahrgenommen. Im Fahrzeug fand die Polizei rund 600 Gramm Marihuana und etwa 100 Gramm Kokain. Die Drogen waren unter anderem hinter dem Navigationsgerät im Fußraum und in einer Getränkedose versteckt. Nach Einschätzung des Gerichts überschritten die gefundenen Mengen die sogenannte nicht geringe Menge deutlich. Die Freiheitsstrafe von 1 Jahr und 10 Monaten wurde zur Bewährung ausgesetzt.
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2: Die Östra verschärft die Regeln beim Rufbus Sprinti. Wer gebuchte Fahrten mehrfach kurzfristig storniert oder nicht antritt, muss künftig mit einer Sperre rechnen. Nach 3 Verstößen gibt es zunächst eine Mahnung. Nach dem 6. Mal wird das Konto dann für eine Woche gesperrt. Hintergrund sind viele ungenutzte Plätze trotz hoher Nachfrage. Ein Landwirt hat gestern auf seinem Acker in Sehende-Wehmingen eine Flakgranate aus dem Zweiten Weltkrieg entdeckt. Der Kampfmittelbeseitigungsdienst entschied, den 10 cm großen Blindgänger kontrolliert vor Ort zu sprengen. Feuerwehr und Polizei sicherten den Bereich ab. Die Sprengung verlief ohne Zwischenfälle. Helene Fischer tritt heute Abend in der Heinz-von-Heiden-Arena auf. Stadt, Polizei und Veranstalter bitten die Konzertbesucher darum, mit öffentlichen Verkehrsmitteln anzureisen. Rund ums Stadion gibt es wegen des Konzerts und wegen des Schützenfests umfangreiche Straßensperrungen. Parkplätze stehen kaum zur Verfügung. Die Eintrittskarte gilt gleichzeitig als Ticket für Bus und Bahn im GVH.
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0: Na, komplett trocken kommen wir vermutlich nicht durch den Dienstag in Ronnenberg, Ricklingen und in der Südstadt. Kann es im Laufe des Vormittags noch mal ein bisschen regnen und dann heute Abend wieder zwischendurch trockene Phasen mit auch ein bisschen Sonne. Bei 23 Grad, die wir maximal erreichen, bei 20 sind wir jetzt angekommen. Höchstwerte morgen und übermorgen. 20 bis maximal 22 Grad gibt an beiden Tagen recht ruhiges und trockenes Programm und ein Sonne-Wolken-Mix. Richtung Wochenende wird es dann deutlich wärmer und sonniger.
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0: Die A2 Dortmund-Hannover zwischen dem Dreieck Hannover-West und Hannover-Bodfeld, 3 Kilometer stockend. Und A2 Braunschweig-Hannover zwischen Peine und Lehrte-Ost im Baustellenbereich, 4 Kilometer stockend. Nach wie vor gilt, auf der B443 Sehende Richtung Pattensen werdet ihr in Höhe Laatzen nach einem Unfall an der Unfallstelle vorbeigeführt. Da ist immer im Wechsel pro Richtung eine Spur frei. Gute und sichere Fahrt.

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1: Der Mann hat deutsche Humorgeschichte geschrieben. In diesem Jahr wäre Loriot, bürgerlich Vico von Bülow, 103 Jahre alt geworden. Lustvoll, schonungslos hat er den Deutschen den Spiegel vorgehalten.
2: Die Ente bleibt draußen.
3: Herr Müller-Lüdenscheid.
2: Die Ente bleibt draußen.
3: Herr Müller-Lüdenscheid, ich bade immer mit dieser Ente.
1: Das Wilhelm-Busch-Museum zeigt, ach was, 103 Jahre Loriot. Sehr sehenswerte Ausstellung über diesen Ausnahmekünstler. Zu sehen gibt es bekannte und auch unbekannte Werke, Zeichnungen, Fotos und Filmausschnitte. Dienstags bis sonntags von 11 bis 17 Uhr. Wer Überraschung mag, der ist heute im Kino richtig, und zwar im Cinemax am Raschplatz. Hier gibt es um 7:45 am Abend die Überraschungspreview, also ein Film im englischen Original, der offiziell erst in den nächsten Wochen im Kino anlaufen wird. Und ein Blick rüber zum Schützenplatz, volles Programm auf der Brauhaus-Live-Bühne, unter anderem Party-Bingo um 18 Uhr. Und was auch immer ihr macht, habt einen entspannten Dienstagabend.
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0: Radio Hannover, schönen Dienstag. In der Wedemark, da haben Diebe Kupferkabel im Wert von rund 50.000 Euro gestohlen. Und durch die jetzt notwendigen Reparaturarbeiten ist in dem betroffenen Solarpark in Meize sogar ein Gesamtschaden von 150.000 Euro entstanden. Ist gleich ein Thema um halb in den nächsten Hannover News. 10 Uhr ist es jetzt.
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2: Ich bin Babette Büchner. Die Koalition will strengere Regeln für Krankschreibungen. Der CDU-Arbeitnehmerflügel warnt jedoch vor Misstrauen gegenüber kranken Menschen. Der Vorsitzende Dennis Radke sagte im ZDF:
3: Es darf nicht der Eindruck entstehen, die Menschen seien zu faul. Leute, die keine Lust haben, die blau machen, die hat es immer und zu jeder Zeit gegeben. Aber wir haben vor allen Dingen ein Problem mit den Langzeitkranken.
2: Nach einer Analyse des BKK-Dachverbands der Betriebskrankenkassen sind lange schwere Krankheiten wie psychische Erkrankungen und Muskel-Skelett-Leiden die großen Kostentreiber für gesetzliche Krankenversicherungen. Wer künftig für sein Baby eine berufliche Auszeit nimmt, muss sich auf Änderungen beim Elterngeld einstellen. Nach einem Entwurf von Familienministerin Karin Prien sollen nur noch 12 statt 14 Monate gezahlt werden. Es soll aber auch etwas mehr Geld geben.
4: Die Länge des Elterngelds soll um 2 Monate gekürzt werden. Und Eltern erhalten es nur, wenn Mütter und Väter jeweils mindestens 3 Monate die berufliche Auszeit nehmen. So der neue Gesetzentwurf. Väter sollen dadurch mehr in die Erziehungsarbeit mit eingebunden werden. Aber es geht auch darum, Geld einzusparen. Trotzdem sollen Mindestbeitrag und Höchstbeitrag leicht ansteigen. Und es soll grundsätzlich bei der Regelung bleiben, dass das Elterngeld bei 65% des Nettoeinkommens liegt. Aus Berlin, Tine Klimach.
2: Die Ukraine hat Russland in der Nacht mit hunderten Drohnen angegriffen. Viele davon waren Richtung Moskau unterwegs. Über 450 unbemannte Flugobjekte seien über 17 russischen Regionen abgefangen worden, teilte das russische Verteidigungsministerium mit. Schäden meldeten unter anderem die grenznahe Region Belgorod und ein Industriegebiet südwestlich von Moskau. Und zum Sport. Die Niederlage konnte auch Stürmer Balogun nicht verhindern. Die USA sind bei der Fußball-WM ausgeschieden. Das Team verlor gegen Belgien mit 1:4. Das Spiel hatte für Aufsehen gesorgt, weil die FIFA die Rotsperre von Balogun vorher zur Bewährung ausgesetzt hatte und er deshalb eingesetzt werden durfte. Vorausgegangen war ein Anruf von US-Präsident Donald Trump. Im zweiten Achtelfinale hat Spanien mit 1:0 gegen Portugal gewonnen.
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0: 20 Grad messen wir aktuell in Finnhorst, Waldhausen, 20 Grad auch in Seelze, 23 später die Höchstwerte. Es ist stellenweise wieder recht windig, so ein paar stürmische Böen sind möglich in den nächsten Stunden und dieser Wind, der sorgt für ein Wechselspiel aus Wolken und ein bisschen Sonne. Regen kann heute Vormittag ganz vereinzelt und dann insbesondere heute Abend nochmal mit dabei sein. Ansonsten meist trocken. Die Aussichten für morgen und für Donnerstag, trockenes Wetter. Sonne und Wolken im Wechsel bei maximal 22 Grad. Richtung Wochenende wird's wärmer.
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0: Auf der A2 Braunschweig-Hannover zwischen Peine und Lehrte Ost. 3 Kilometer stockend im Baustellenbereich. Die A2 Dortmund-Hannover zwischen dem Dreieck Hannover-West und Hannover-Bodfeld, 3 Kilometer stockend. Und auf der B443 Sehnde-Pattensen werdet ihr nach wie vor in Höhe Laatzen nach einem Unfall abwechselnd an der Unfallstelle vorbeigeführt. Da wo es geht, gute Fahrt.
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0: Mit Ansgar Borgmann und Teddy Swims, Mr. Know-It-All, seine aktuelle Single, gleich hier für euren Dienstagvormittag. Vorher Foreigner, Say You Will.

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0: Kommt gut mit uns durch den Dienstagvormittag. Es ist 10:30.
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2: Mit Maike Meitsch. Guten Tag. Wer auf der Fahrt rund um Hannover mit dem Auto unterwegs ist, sollte beim Tanken einen kurzen Umweg in Kauf nehmen und nicht direkt die Autobahntankstellen nutzen. Eine Untersuchung des ADAC zeigt, dass der Liter Superbenzin oder Diesel in Niedersachsen abseits der Autobahn im Schnitt 35 Cent günstiger ist. Bei einem 50-Liter-Tank ist das eine Ersparnis von rund 17 Euro. Für seine Untersuchung wertete der ADAC erstmals die Preise aller 360 Autobahntankstellen sowie rund 14.000 Straßentankstellen in Deutschland aus. Der ADAC empfiehlt, Tankstopps vor längeren Fahrten zu planen, die Spritpreise zu vergleichen und zum Tanken die Autobahn zu verlassen. Laut der Umfrage würden bereits fast 2/3 der Autofahrer genau das tun, um günstigere Spritpreise zu nutzen. Ein 26-jähriger Mann aus Burgwedel ist wegen Drogenhandels zu einer Haftstrafe auf Bewährung verurteilt worden. Das Amtsgericht verhängte außerdem eine Geldstrafe in Höhe von 5.000 Euro. Auf die Spur des Mannes kamen die Ermittler laut Medienberichten nach einem Hinweis eines aufmerksamen Zeugen. Er hatte beim Vorbeigehen an einem Auto deutlichen Cannabisgeruch wahrgenommen. Im Fahrzeug fand die Polizei rund 600 Gramm Marihuana und etwa 100 Gramm Kokain. Die Drogen waren unter anderem hinter dem Navigationsgerät im Fußraum und in einer Getränkedose versteckt. Nach Einschätzung des Gerichts überschritten die gefundenen Mengen die sogenannte nicht geringe Menge deutlich. Die Freiheitsstrafe von 1 Jahr und 10 Monaten wurde zur Bewährung ausgesetzt.
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2: In der Wedemark haben Diebe Kupferkabel im Wert von rund 50.000 Euro aus einem Solarpark in Meize gestohlen. Laut Polizei durchtrennten die Täter die Umzäunung und entwendeten die Kabel über einen Zeitraum von etwa 8 Tagen. Durch notwendige Reparaturen ist im Solarpark ein Schaden von insgesamt rund 150.000 Euro entstanden. Weil er sein eigenes Kennzeichen am Unfallort verloren hat, konnte die Polizei einen flüchtigen Autofahrer aus Hemmingen schnell ermitteln. Der 47-Jährige war zwischen der B3 und Reden von der Fahrbahn abgekommen und hatte 2 Leitpfosten umgefahren. Die Polizei leitete ein Strafverfahren ein. In Empel ist schon wieder ein Motorroller gestohlen worden. Der oder die Täter entwendeten den Roller nachts von einem frei zugänglichen Parkplatz am Wischacker. Die Polizei schließt einen Zusammenhang zu einer weiteren Tat am Vortag nicht aus. Hier hatten Anwohner 3 Männer bei einem Rollerdiebstahl an der Löwenberger Straße beobachtet.
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0: Bei 23 Grad ist in der Spitze ist es heute wechselhaft in Ronnenberg, Fahrenwald und Dören. Kann heute Vormittag noch mal ein paar Regentropfen geben, heute Abend dann auch noch mal. Dazwischen dann meistens trocken, der Dienstag mit auch ein bisschen Sonne. Morgen und übermorgen ruhiges Programm bei Höchstwerten um 22 Grad. Sonne, Wolken im Wechsel, es bleibt trocken. Richtung Wochenende kommt dann immer besser die Sonne raus und prompt wird es wärmer. Da kommen wir dann auch wieder in den sommerlichen Bereich mit 25 bis zum Teil sogar 29 Grad.
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0: Vorsicht bitte, A2 Braunschweig-Hannover, ungesicherte Unfallstelle zwischen Lehrte und dem Kreuz Hannover-Ost, und zwar auf dem linken Fahrstreifen. Hier bitte vorsichtig fahren, und für die B443 Sehende-Pattensen gilt nach wie vor, nach einem Unfall in Höhe Laatzen werdet ihr abwechselnd an der Unfallstelle vorbeigeführt, heißt immer abwechselnd eine Spur pro Richtung frei. Da wo es geht, gute und sichere Fahrt.

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0: In der Wedemark haben Diebe Kupferkabel im Wert von 50.000 Euro gestohlen. Durch die jetzt notwendigen Reparaturarbeiten ist in dem betroffenen Solarpark in Meize sogar ein Gesamtschaden von 150.000 Euro entstanden. Ein Thema in den Hannover News um 9:30. Jetzt ist es 11 Uhr.
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2: Ich bin Babette Büchner. Die Koalition will strengere Regeln für Krankschreibungen. Doch aus der Kanzlerpartei kommt Kritik. Der CDU-Arbeitnehmerflügel warnt, schärfere Vorschriften könnten nach hinten losgehen.
3: Denn das Signal, das bei den Menschen ankomme, heißt, ihr macht zu viel blau, wir misstrauen euch, warnt der Chef des CDU-Arbeitnehmerflügels und befürchtet, dass am Ende viele Beschäftigte länger ausfallen als eigentlich nötig. Die Regierung will telefonische Krankschreibungen abschaffen und ab dem ersten Krankheitstag soll auch eine Arbeitsunfähigkeitsbescheinigung vorgelegt werden. Viel Kritik an den Plänen kommt auch von Ärzten und den Krankenkassen. Claudia Wächter, Nachrichtenredaktion.
2: Die Staats- und Regierungschefs der NATO-Länder kommen heute zu ihrem Gipfeltreffen in Ankara zusammen. Thema ist unter anderem der Ukraine-Krieg. In der Nacht hatte Kiew Russland mit hunderten Drohnen angegriffen, viele davon mit Ziel Moskau.
4: In Moskau wurden bislang keine Schäden gemeldet. Nur die Fluggäste mussten sich einmal mehr mit den stundenlangen Sperrungen der Airports rund um die Hauptstadt arrangieren. In den russischen Regionen gingen derweil Industrieobjekte in Flammen auf. Medienberichten nach handelt es sich um Betriebe, die zur Öl- und Gasindustrie gehören, mit der Russland seinen Krieg gegen die Ukraine finanziert. Der ukrainische Präsident Selenskyj hatte erst in der Nacht gesagt, dass der Luftkampf zur bestimmenden Kriegskomponente werde. Die Ukraine könne dort nun mithalten, versicherte er. Aus Moskau, André Balin.
2: In Deutschland ist im ersten Halbjahr eine Rekordzahl neuer Startups entstanden. Bis Ende Juni wurden mehr als 3000 neue Firmen gegründet, zeigt eine neue Studie des Startup-Verbands. Das seien 52% mehr als im zweiten Halbjahr 2025. Nach Ansicht des Verbands ist der zentrale Treiber die künstliche Intelligenz. Mehr als ein Drittel der Neugründungen hatten einen klaren KI-Bezug, so die Studie. Und zum Sport. Mit den USA ist bei der Fußball-WM auch der letzte der drei Gastgeber ausgeschieden. Die Mannschaft verlor ihr Achtelfinale gegen Belgien mit 1:0. Obwohl die FIFA die Rotsperre von US-Stürmer Balogun nach einem Anruf von US-Präsident Trump vorher zur Bewährung ausgesetzt hatte. Belgien trifft nun im Viertelfinale auf Spanien. Das Team hatte vorher mit 1:0 gegen Portugal gewonnen.
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0: Wechselhaftes Wetter heute, 21 Grad in Herrenhausen, in Bärenbostel und Kirchhorst. Dazu heute Vormittag teilweise etwas Regen, später ein Mix aus Sonne und Wolken. Es ist außerdem windig. Morgen am Mittwoch mal Sonne, mal Wolken bei 22 Grad.
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0: A2 Braunschweig Richtung Dortmund. Zwischen dem Kreuz Hannover Ost und Langenhagen hat es einen Unfall gegeben. 5 Kilometer stockender Verkehr. Der linke Fahrstreifen ist gesperrt. A2 Braunschweig Richtung Hannover zwischen Peine und Lehrte Ost. 3 Kilometer stockender Verkehr. Da wo es geht, eine gute Fahrt.
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2: Mit Maike Meitsch. Guten Tag. Die IG Metall ruft für Donnerstag zu Protesten gegen die verschärften Sparpläne bei Volkswagen auf. Auch vor dem Nutzfahrzeugewerk in Hannover-Stöcken ist eine Kundgebung geplant. Anlass ist die Aufsichtsratssitzung des Konzerns in Wolfsburg. Medienberichten zufolge könnten weltweit bis zu 100.000 Stellen wegfallen. Außerdem droht vier Werken demnach sogar die Schließung. Neben Hannover wurden Emden, Zwickau und Neckarsulm genannt. Die Gewerkschaft hatte nach den Medienberichten Widerstand angekündigt und fordert Perspektiven für die Standorte statt weiterer Einschnitte. Nach Angaben der IG Metall handelt es sich bei den Aktionen am Donnerstag nicht um Warnstreiks, sondern um Protest- und Informationsveranstaltungen. Volkswagen selbst hat die Berichte über mögliche Werksschließungen bislang nicht bestätigt. Ein 26-jähriger Mann aus Burgwedel ist wegen Drogenhandels zu einer Haftstrafe auf Bewährung verurteilt worden. Das Amtsgericht verhängte außerdem eine Geldstrafe in Höhe von 5.000 Euro. Auf die Spur des Mannes kamen die Ermittler laut Medienberichten nach einem Hinweis eines aufmerksamen Zeugen. Er hatte beim Vorbeigehen an einem Auto deutlichen Cannabisgeruch wahrgenommen und die Polizei alarmiert. Im Fahrzeug fanden die Ermittler rund 600 Gramm Marihuana und etwa 100 Gramm Kokain. Die Drogen waren unter anderem hinter dem Navigationsgerät, im Fußraum und in einer Getränkedose versteckt. Nach Einschätzung des Gerichts überschritten die gefundenen Drogen die sogenannte nicht geringe Menge deutlich.
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2: In der Wedemark haben Diebe Kupferkabel im Wert von rund 50.000 Euro aus einem Solarpark in Meize gestohlen. Laut Polizei durchtrennten die Täter die Umzäunung und entwendeten die Kabel über einen Zeitraum von etwa 8 Tagen. Durch notwendige Reparaturen ist im Solarpark ein Schaden von insgesamt rund 150.000 Euro entstanden. Weil er sein eigenes Kennzeichen am Unfallort verloren hat, konnte die Polizei einen flüchtigen Autofahrer aus Hemmingen schnell ermitteln. Der 47-Jährige war zwischen der B3 und Reden von der Fahrbahn abgekommen und hatte zwei Leitpfosten umgefahren. Die Polizei leitete ein Strafverfahren ein. In Empelde ist schon wieder ein Motorroller gestohlen worden. Der oder die Täter entwendeten den Roller nachts von einem frei zugänglichen Parkplatz am Wischacker. Die Polizei schließt einen Zusammenhang zu einer weiteren Tat am Vortag nicht aus. Hier hatten Anwohner 3 Männer bei einem Rollerdiebstahl an der Löwenberger Straße beobachtet.
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2: Wechselhaftes Wetter heute, mal Sonne, mal Wolken bei aktuell 21 Grad in Miesburg, in Rethen und Ditterke. Es ist außerdem windig. Morgen am Mittwoch ein Sonne-Wolken-Mix bei 22 Grad und zum Ende der Woche hin wird es wieder deutlich wärmer.
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2: A2 Braunschweig Richtung Dortmund. Zwischen dem Kreuz Hannover Ost und Langenhagen läuft eine Unfallaufnahme auf dem linken Fahrstreifen. 5 Kilometer stockender Verkehr. Der linke Fahrstreifen ist dort gesperrt. A2 Braunschweig Richtung Hannover. Zwischen Peine und Lehrter Ost. 3 Kilometer stockender Verkehr. Da wo es geht, eine gute Fahrt.

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0: DG Metall ruft für Donnerstag zu Protesten gegen die verschärften Sparpläne bei Volkswagen auf. Auch vor dem Nutzfahrzeugewerk in Hannover-Stöcken ist eine Kundgebung geplant. Ein Thema in den Hannover News um halb. Jetzt ist es 12 Uhr.
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2: Ich bin Babette Büchner. Die Bundesregierung muss sparen. Die Förderung von Wärmepumpen und anderen klimafreundlichen Heizungen soll daher in den nächsten Jahren deutlich sinken. Das geht aus einer Vorlage für den Haushaltsausschuss des Bundestags hervor, die der Deutschen Presseagentur vorliegt. Rund 2,1 Milliarden Euro sollen damit bis 2030 eingespart werden. Die Koalition will strengere Regeln für Krankschreibungen. Der Chef des CDU-Arbeitnehmerflügels Dennis Radke warnt jedoch, dass schärfere Vorschriften nach hinten losgehen könnten. Er sagte am Morgen im ZDF:
3: Die Rückmeldung, die ich aus der Praxis in den letzten Tagen bekommen habe, war eher die Sorge so nach dem Motto, viele Menschen, die jetzt vielleicht einen Tag fehlen, werden dann demnächst direkt für 3 oder 5 Tage krankgeschrieben. Das muss man jetzt einfach auch nochmal diskutieren.
2: Es dürfe zudem nicht der Eindruck entstehen, die Menschen seien zu faul, so Radke. In einer angespannten internationalen Lage kommen die Staats- und Regierungschefs der NATO-Länder heute zu ihrem Gipfeltreffen in Ankara zusammen. Thema ist unter anderem der Ukraine-Krieg. In der Nacht hatte Kiew Russland mit hunderten Drohnen angegriffen, viele davon mit dem Ziel Moskau.
4: In Moskau wurden bislang keine Schäden gemeldet. Nur die Fluggäste mussten sich einmal mehr mit den stundenlangen Sperrungen der Airports rund um die Hauptstadt arrangieren. In den russischen Regionen gingen derweil Industrieobjekte in Flammen auf. Medienberichten nach handelt es sich um Betriebe, die zur Öl- und Gasindustrie gehören, mit der Russland seinen Krieg gegen die Ukraine finanziert. Der ukrainische Präsident Selenskyj hatte erst in der Nacht gesagt, dass der Luftkampf zur bestimmenden Kriegskomponente werde. Die Ukraine könne dort nun mithalten, versicherte er. Aus Moskau, André Balin.
2: Es sind neue Höchstwerte. Die Lebenserwartung in Deutschland ist im vergangenen Jahr weiter angestiegen. Für Frauen lag sie bei 83,6 Jahren, teilte das Statistische Bundesamt mit. Das sind 2 Monate mehr als im Vorjahr. Die Lebenserwartung von Männern lag demnach bei 79 Jahren und einem Monat und damit 3 Monate höher als 2024.
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0: 21 Grad in Krefeld, Herrenhausen und Kaltenweide. Dazu wechselhaftes Wetter heute. Mal Sonne, mal Wolken. Außerdem ist es windig. Morgen am Mittwoch ein Sonne-Wolken-Mix bei 22 Grad. Zum Ende der Woche wird es wieder deutlich wärmer.
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0: Achtung auf der B6 Hildesheim Richtung Hannover, Laatzen Sehende Überleitung zur B443 Richtung Sehende. Hier kommt euch ein Falschfahrer entgegen, nicht überholen. Ich wiederhole es nochmal, B6 Hildesheim Richtung Hannover, Laatzen Sehende Überleitung zur B443 Richtung Sehende. Vorsicht auf beiden Richtungsfahrbahnen. A2 Braunschweig Richtung Hannover zwischen Peine und Lehrte Ost, 3 Kilometer stockender Verkehr. Ansonsten alles frei. Gute Fahrt.
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1: Mit Maike Meitsch. Guten Tag. Die IG Metall ruft für Donnerstag zu Protesten gegen die verschärften Sparpläne bei Volkswagen auf. Auch vor dem Nutzfahrzeugewerk in Hannover-Stöcken ist eine Kundgebung geplant. Anlass ist die Aufsichtsratssitzung des Konzerns in Wolfsburg. Medienberichten zufolge könnten weltweit bis zu 100.000 Stellen wegfallen. Außerdem droht 4 Werken demnach sogar die Schließung. Neben Hannover wurden Emden, Zwickau und Neckarsulm genannt. Die Gewerkschaft hatte nach den Medienberichten Widerstand angekündigt und fordert Perspektiven für die Standorte statt weiterer Einschnitte. Nach Angaben der IG Metall handelt es sich bei den Aktionen am Donnerstag nicht um Warnstreiks, sondern um Protest- und Informationsveranstaltungen. Volkswagen selbst hat die Berichte über mögliche Werksschließungen bislang nicht bestätigt. Ein 26-jähriger Mann aus Burgwedel ist wegen Drogenhandels zu einer Haftstrafe auf Bewährung verurteilt worden. Das Amtsgericht verhängte außerdem eine Geldstrafe in Höhe von 5.000 Euro. Auf die Spur des Mannes kamen die Ermittler laut Medienberichten nach einem Hinweis eines aufmerksamen Zeugen. Er hatte beim Vorbeigehen an einem Auto deutlichen Cannabisgeruch wahrgenommen und die Polizei alarmiert. Im Fahrzeug fanden die Ermittler rund 600 Gramm Marihuana und etwa 100 Gramm Kokain. Die Drogen waren unter anderem hinter dem Navigationsgerät, im Fußraum und in einer Getränkedose versteckt. Nach Einschätzung des Gerichts überschritten die gefundenen Drogen die sogenannte nicht geringe Menge deutlich.
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1: In der Wedemark haben Diebe Kupferkabel im Wert von rund 50.000 Euro aus einem Solarpark in Meize gestohlen. Laut Polizei durchtrennten die Täter die Umzäunung und entwendeten die Kabel über einen Zeitraum von etwa 8 Tagen. Durch notwendige Reparaturen ist im Solarpark ein Schaden von insgesamt rund 150.000 Euro entstanden. Weil er sein eigenes Kennzeichen am Unfallort verloren hat, konnte die Polizei einen flüchtigen Autofahrer aus Hemmingen schnell ermitteln. Der 47-Jährige war zwischen der B3 und Reden von der Fahrbahn abgekommen und hatte 2 Leitpfosten umgefahren. Die Polizei leitete ein Strafverfahren ein. Fußball-Zweitligist Hannover 96 hat das Heimtrikot für die neue Saison vorgestellt. Auf dem Shirt sind 8 Wahrzeichen und Institutionen aus Hannover in den Stoff eingeprägt. Je nach Lichtfall sieht man dann auf dem roten Heimtrikot das Ernst-August-Denkmal, die Marktkirche, die Kröpke-Uhr, den Telemax, das Anzeiger-Hochhaus, die Leibniz-Uni und die 3 warmen Brüder.
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1: 21 Grad messen wir in der Oststadt in Kirchrode und Berenbostel. Dazu wechselhaftes Wetter heute, mal Sonne, mal Wolken. Außerdem ist es windig. Morgen am Mittwoch ein Sonne-Wolken-Mix bei 22 Grad. Zum Ende der Woche wird's wieder deutlich wärmer.
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1: A2, Hannover Richtung Dortmund. Zwischen Herrenhausen und Wunstorf-Lute 4 Kilometer stockender Verkehr. Ansonsten alles frei. Gute Fahrt.
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0: Nach dem Überfall auf einen Juwelier am Goetheplatz hier in Hannover hat die Polizei 4 Tatverdächtige festgenommen. Die Männer im Alter zwischen 24 und 27 Jahren sollen einem Haftrichter vorgeführt werden. Ein Thema in den Hannover News um 12:30. Jetzt ist es 13 Uhr.
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2: Ich bin Babit Büchner. Die Bundesregierung muss sparen. Die Förderung von Wärmepumpen und anderen klimafreundlichen Heizungen soll daher nach Regierungsplänen in den nächsten Jahren deutlich sinken. Das geht aus einer Vorlage für den Haushaltsausschuss des Bundestags hervor, die der Deutschen Presseagentur vorliegt.
3: Unterm Strich will die Regierung damit gut 2 Milliarden Euro einsparen. Betroffen sind vor allem Leute mit mittlerem und höherem Einkommen. Die erhalten geringere Förderbeträge. Bisher übernimmt der Staat ja beim Heizungstausch je nach Voraussetzungen bis zu 70% der Kosten. Haushalte mit eher niedrigem Einkommen, die sollen dagegen etwas stärker unterstützt werden. Und geplant ist auch ein Kinderbonus. Claudia Wächter, Nachrichtenredaktion.
2: Die NATO will sich verstärkt auf Drohnenkriege vorbereiten. In den kommenden 5 Jahren sollen mehr als 40 Milliarden Dollar in Fähigkeiten zur Drohnenabwehr investiert werden, kündigte Generalsekretär Mark Rutte am Rande des NATO-Gipfels in der Türkei an. Zudem verpflichteten sich Alliierte, bis Ende 2027 5-mal so viele Soldaten für den Einsatz von Drohnen auszubilden. Es sind neue Höchstwerte. Nach Angaben des Statistischen Bundesamts ist die Lebenserwartung in Deutschland im vergangenen Jahr weiter angestiegen. Für Frauen ging es 2 Monate rauf auf 83,6 Jahre. Männer wurden sogar 3 Monate älter mit einer Lebenserwartung von 79 Jahren und einem Monat.
4: Im aktuellen Zeitraum hatte Baden-Württemberg sowohl bei Männern als auch bei Frauen die höchste Lebenserwartung. Dass wir immer älter werden, ist auch Teil der aktuellen Rentendebatte. Erst kürzlich hatte dazu ein Vorschlag Schlagzeilen gemacht. Die Rentenkommission hatte die Idee, die Rente an die Lebenserwartung zu koppeln. 1 Jahr mehr Lebenserwartung sollte 8 Monate längeres Arbeiten und 4 Monate längeren Rentenbezug ergeben. Tine Klimach, Nachrichtenredaktion.
2: Die verurteilte Rechtsextremistin Marla Svenja Liebig hatte sich vehement gegen ihre Auslieferung nach Deutschland gewehrt. Nun hat das Oberlandesgericht in Prag entschieden, Tschechien darf die 55-Jährige ausliefern. Liebig war in Deutschland damals noch als Sven Liebig, unter anderem wegen Volksverhetzung zu einer Freiheitsstrafe von 1 Jahr und 6 Monaten ohne Bewährung verurteilt worden, vor Haftantritt dann aber untergetaucht.
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0: Mal Sonne, mal Wolken heute bei aktuell 21 Grad im Heideviertel in der Nordstadt und in Lüdersen. Außerdem ist es heute windig. Morgen am Mittwoch ein Sonne-Wolken-Mix bei 22 Grad.
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0: A2, Braunschweig Richtung Hannover, zwischen Peine und Hämlerwald, Gefahr durch einen defekten LKW auf dem Standstreifen. Südschnellweg zwischen Hildesheimer Straße und Kreuz Seelhorst, ebenfalls Gefahr durch ein defektes Fahrzeug. A2, Hannover Richtung Dortmund, zwischen Herrenhausen und Wunsdorf-Lute, 4 Kilometer stockender Verkehr. Da wo es geht, eine gute Fahrt.
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1: Mit Maike Meitsch. Guten Tag. Nach dem Überfall auf einen Juwelier am Goetheplatz in Hannover hat die Polizei 4 Tatverdächtige festgenommen. Die Männer im Alter von 24, 26 und 27 Jahren sollen heute einem Haftrichter vorgeführt werden. Wie die Polizei berichtet, geriet das mutmaßliche Fluchtfahrzeug gestern auf der A2 zwischen Peine und Braunschweig ins Visier einer Streife. Die Insassen versuchten zu fliehen, konnten nach kurzer Verfolgung aber wenig später gestoppt und festgenommen werden. Im Wagen fanden die Ermittler unter anderem Schmuck, der aus dem Raub stammen könnte. Der bei dem Überfall angeschossene Juwelier wird weiterhin im Krankenhaus behandelt. Lebensgefahr besteht nach Angaben der Polizei nicht. Die Ermittlungen dauern an. Die IG Metall ruft für Donnerstag zu Protesten gegen die verschärften Sparpläne bei Volkswagen auf. Auch vor dem Nutzfahrzeugewerk in Hannover-Stöcken ist eine Kundgebung geplant. Anlass ist die Aufsichtsratssitzung des Konzerns in Wolfsburg. Medienberichten zufolge könnten weltweit bis zu 100.000 Stellen wegfallen. Außerdem droht 4 Werken demnach sogar die Schließung. Neben Hannover wurden Emden, Zwickau und Neckarsulm genannt. Die Gewerkschaft hatte nach den Medienberichten Widerstand angekündigt und fordert Perspektiven für die Standorte statt weiterer Einschnitte. Nach Angaben der IG Metall handelt es sich bei den Aktionen am Donnerstag nicht um Warnstreiks, sondern um Protest- und Informationsveranstaltungen. Volkswagen selbst hat die Berichte über mögliche Werksschließungen bislang nicht bestätigt.
0: Und jetzt noch mehr Kurzmeldungen für die ganze Region Hannover.
1: In der Wedemark haben Diebe Kupferkabel im Wert von rund 50.000 Euro aus einem Solarpark in Meize gestohlen. Laut Polizei durchtrennten die Täter die Umzäunung und entwendeten die Kabel über einen Zeitraum von etwa 8 Tagen. Durch notwendige Reparaturen ist im Solarpark ein Schaden von insgesamt rund 150.000 Euro entstanden. Weil er sein eigenes Kennzeichen am Unfallort verloren hat, konnte die Polizei einen flüchtigen Autofahrer aus Hemmingen schnell ermitteln. Der 47-Jährige war zwischen der B3 und Reden von der Fahrbahn abgekommen und hatte 2 Leitpfosten umgefahren. Die Polizei leitete ein Strafverfahren ein. Fußball-Zweitligist Hannover 96 hat das Heimtrikot für die neue Saison vorgestellt. Auf dem Shirt sind 8 Wahrzeichen und Institutionen aus Hannover in den Stoff eingeprägt. Je nach Lichtfall sieht man dann auf dem roten Heimtrikot das Ernst-August-Denkmal, die Marktkirche, die Kröpke-Uhr, den Telemax, das Anzeiger-Hochhaus, die Leibniz-Uni und die 3 warmen Brüder.
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2: 22 Grad ist es stark bewölkt in Ahlem, in Anderten und am Maschteich. 23 ist heute der Höchstwert. Es bleibt erstmal bewölkt, es bleibt auch ziemlich windig. Später am Abend dann auch noch mal ein bisschen Regen und auch ein bisschen Sonne.
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2: B3, B65, Südschnellweg in Höhe B6, Kreuz Seelhorst. Da ist der rechte Fahrstreifen gesperrt, da steht ein kaputtes Auto. Dann haben wir die K117 Elershausen. Die ist wieder frei zwischen Ortseingang und Ramlinger Straße. Alles wieder okay. Auf der A2 Braunschweig-Hannover zwischen Peine und Hemelerwald Gefahr durch einen kaputten LKW. Der steht auf dem Standstreifen. Der rechte Fahrstreifen ist dort momentan auch gesperrt. A2 Hannover-Dortmund zwischen Dreieck West und Wunstorf-Lute 6 Kilometer stockender Verkehr. Und dann heute Helene Fischer-Konzert, darum rund ums Stadion. Probleme, was das Parken angeht. Es ist ja auch Schützenfest, also alle, die zum Konzert wollen, werden gebeten, auf Öffis umzusteigen. Es ist auch einiges gesperrt da im Umfeld. Das Arthur-Menge-Ufer bis Stadionbrücke zwischen Kurt-Schwitters-Platz und Ritter-Brüning-Straße in beiden Richtungen. Dann die Buchmeister-Allee auch bis Mitternacht gesperrt und der Parkplatz Robert-Enke-Straße, der ist auch geschlossen. Also wie gesagt, wer kann, schlägt einen großen Bogen drum. Wer hingeht, der kommt am besten mit den Öffis. Los geht's, gute und sichere Fahrt.

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0: Nach dem Überfall auf einen Juwelier am Goetheplatz in Hannover hat die Polizei jetzt 4 Tatverdächtige festgenommen. Die Männer im Alter zwischen 24 und 27 Jahren sollen jetzt einem Haftrichter vorgeführt werden. Eins unserer Themen in den Hannover News um 3. Jetzt ist es 14 Uhr.
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2: Ich bin Dirk Zeitler. In einer angespannten internationalen Lage kommen die Staats- und Regierungschefs der NATO-Länder heute zu ihrem Gipfeltreffen in Ankara zusammen. Unklar ist, welche Rolle die USA in Zukunft spielen wollen. Von US-Präsident Trump kommt immer wieder Kritik auch an Deutschlands NATO-Beitrag. Bundeskanzler Merz zeigte sich vor dem Abflug nach Ankara dennoch optimistisch.
3: Von diesem Gipfel soll die Botschaft ausgehen. Wir bauen eine europäischere NATO, damit die NATO transatlantisch bleiben kann.
2: Die NATO bereitet sich derweil auf eine massive Ausweitung der Kriegsführung mit Drohnen vor. Im Zuge einer neuen Initiative wollten Verbündete in den kommenden 5 Jahren mehr als 40 Milliarden Dollar in Fähigkeiten zur Drohnenabwehr investieren. Das kündigte NATO-Generalsekretär Rutte an. Das Europäische Parlament hat für ein Prüfverfahren gegen die rechtspopulistische Parteienfamilie Europa der souveränen Nation gestimmt. Die zuständige Aufsichtsbehörde soll nun mögliche Verstöße der ESN-Partei prüfen. Dem Zusammenschluss gehört auch die AfD an. Die Lebenserwartung bei Geburt in Deutschland ist im vergangenen Jahr im Vergleich zum Vorjahr angestiegen. Für Frauen lag sie bei 83,6 Jahren, wie das Statistische Bundesamt mitteilte. Das sei ein Anstieg von 2 Monaten im Vergleich zum Vorjahr. Die Lebenserwartung von Männern lag demnach bei 79,1 Jahren und damit 3 Monate höher als noch ein Jahr davor.
4: Für die Bundesländer wird die Lebenserwartung für 3 Jahreszeiträume angegeben. Im aktuellen Zeitraum hatte Baden-Württemberg sowohl bei Männern als auch bei Frauen die höchste Lebenserwartung. Mit 84,4 Jahren bei den Frauen und 80,3 Jahren bei den Männern. Dass wir immer älter werden, ist auch Teil der aktuellen Rentendebatte. Erst kürzlich hatte dazu ein Vorschlag Schlagzeilen gemacht. Die Rentenkommission hatte die Idee, die Rente an die Lebenserwartung zu koppeln. Ein Jahr mehr Lebenserwartung sollte 8 Monate längeres Arbeiten und 4 Monate längeren Rentenbezug ergeben. Tine Klimach, Nachrichtenredaktion.
2: Die Bundesregierung muss sparen. Die Förderung von Wärmepumpen und anderen klimafreundlichen Heizungen soll daher in den nächsten Jahren deutlich sinken. Dies geht aus einer Vorlage für den Haushaltsausschuss des Bundestages hervor.
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0: 23 Grad, ist es stark bewölkt und es ist windig in Garbsen, in Gleiding und in Göxe. Der Wind hält an, später am Abend soll es auch noch mal ein bisschen regnen. Ab morgen sieht es dann allerdings relativ trocken aus. Sonnig und trocken, ab morgen heute noch mal ein Schauer möglich.
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0: Die A2 ist wieder frei zwischen Peine und Hämelerwald. Auf der B3, B65 in Höhe Kreuz-Seelhorst, rechter Fahrstreifen gesperrt, defektes Auto ist da der Grund. Auf der A2 Braunschweig-Hannover zwischen Peine und Hämelerwald, kaputter LKW auf dem Standstreifen, rechter Fahrstreifen gesperrt. Nochmal A2 Hannover-Dortmund zwischen Dreieck-West und Wunstorf-Lute, 6 Kilometer stockender Verkehr. Rund um die Heinz-von-Heiden-Arena ist aufgrund des Konzertes ziemlich viel gesperrt und geschlossen. Der Parkplatz zum Beispiel, weil ja auch Schützenfest ist. Also wenn ihr zum Helene-Fischer-Konzert wollt, dann solltet ihr mit den Öffis anreisen. Das ist die dringende Bitte der Veranstalter. Wer es trotzdem versuchen will, wird merken, mit Parken ist schwierig. Da ist die Ritter-Brüning-Straße zwischen Kurt-Schwitters-Platz ist deshalb gesperrt. Dann ist die Bruchmeister-Allee gesperrt und die Robert-Enke-Straße, da ist der Parkplatz in der Kallenberger Neustadt auch dicht. Also versucht zwecklos, kommt mit in Öffis. Wo es geht, wünsche ich gute und sichere Fahrt.
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0: Mit Claudia Firnis im Studio. Schönen Dienstagnachmittag zusammen. Einfach gute Musik habe ich selbstverständlich wieder für.

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0: Melanie Simon, It Should Have Been Me, unser Radio Nova Classic Hit. Kali und ich haben übrigens an einem Tag Geburtstag. Sie ist eine tolle Pianistin, ich bin's nicht. Jetzt ist Zeit für die Hannover News, 14.30 Uhr.
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2: Mit Maike Meitsch, guten Tag. Nach dem Überfall auf einen Juwelier am Goetheplatz in Hannover hat die Polizei 4 Tatverdächtige festgenommen. Die Männer im Alter von 24, 26 und 27 Jahren sollen heute einem Haftrichter vorgeführt werden. Wie die Polizei berichtet, geriet das mutmaßliche Fluchtfahrzeug gestern auf der A2 zwischen Peine und Braunschweig ins Visier einer Streife. Die Insassen versuchten zu fliehen, konnten nach kurzer Verfolgung aber wenig später gestoppt und festgenommen werden. Im Wagen fanden die Ermittler unter anderem Schmuck, der aus dem Raub stammen könnte. Der bei dem Überfall angeschossene Juwelier wird weiterhin im Krankenhaus behandelt. Lebensgefahr besteht nach Angaben der Polizei nicht. Die Ermittlungen dauern an. Die IG Metall ruft für Donnerstag zu Protesten gegen die verschärften Sparpläne bei Volkswagen auf. Auch vor dem Nutzfahrzeugewerk in Hannover-Stöcken ist eine Kundgebung geplant. Anlass ist die Aufsichtsratssitzung des Konzerns in Wolfsburg. Medienberichten zufolge könnten weltweit bis zu 100.000 Stellen wegfallen. Außerdem droht 4 Werken demnach sogar die Schließung. Neben Hannover wurden Emden, Zwickau und Neckarsulm genannt. Die Gewerkschaft hatte nach den Medienberichten Widerstand angekündigt und fordert Perspektiven für die Standorte statt weiterer Einschnitte. Nach Angaben der IG Metall handelt es sich bei den Aktionen am Donnerstag nicht um Warnstreiks, sondern um Protest- und Informationsveranstaltungen. Volkswagen selbst hat die Berichte über mögliche Werksschließungen bislang nicht bestätigt.
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2: In der Wedemark haben Diebe Kupferkabel im Wert von rund 50.000 Euro aus einem Solarpark in Meize gestohlen. Laut Polizei durchtrennten die Täter die Umzäunung und entwendeten die Kabel über einen Zeitraum von etwa 8 Tagen. Durch notwendige Reparaturen ist im Solarpark ein Schaden von insgesamt rund 150.000 Euro entstanden. Weil er sein eigenes Kennzeichen am Unfallort verloren hat, konnte die Polizei einen flüchtigen Autofahrer aus Hemmingen schnell ermitteln. Der 47-Jährige war zwischen der B3 und Reden von der Fahrbahn abgekommen und hatte 2 Leitpfosten umgefahren. Die Polizei leitete ein Strafverfahren ein. Fußball-Zweitligist Hannover 96 hat das Heimtrikot für die neue Saison vorgestellt. Auf dem Shirt sind 8 Wahrzeichen und Institutionen aus Hannover in den Stoff eingeprägt. Je nach Lichtfall sieht man dann auf dem roten Heimtrikot das Ernst-August-Denkmal, die Marktkirche, die Kröpke-Uhr, den Telemax, das Anzeiger-Hochhaus, die Leibniz-Uni und die 3 warmen Brüder.
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0: Es ist immer noch ziemlich grau und es ist immer noch ziemlich windig über Hannover. Die Wolkendecke ist ziemlich dicht bei 23 Grad. Obwohl es sehr windig ist, reißt sie irgendwie nicht so wirklich auf. Könnte heute Abend noch passieren, allerdings müssen wir auch noch mit Schauern rechnen. 23 Grad aktuell in Mitte, in Mellendorf und in Miesburg. Das ist auch der Höchstwert für heute.
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0: Die B3 Hannover-Messe-Schnellweg in Höhe Weidetor ist die Baustelle jetzt beseitigt. Gute Nachrichten. Auf der B3 B65 in Höhe B6 Kreuz Seelhorst ist der rechte Fahrstreifen immer noch wegen eines kaputten PKWs blockiert. A2 Hannover-Dortmund zwischen Dreieck Hannover-West und Wunstorf-Lute 6 Kilometer stockender Verkehr. Und rund um das Stadion ist wegen des Konzerts von Helene Fischer heute alles schwierig mit Parken. Es gibt auch diverse Parkplätze, die dann geschlossen sind. Arthur-Menge-Ufer bis Stadionbrücke ist ohnehin gesperrt. Ihr kennt das ja auch von anderen Veranstaltungen. Also wenn ihr hin wollt zum Konzert oder eben auch zum Schützenplatz, zum Schützenfest, dann nutzt bitte öffentliche Verkehrsmittel. Alles andere macht heute überhaupt gar keinen Sinn. Wo es geht, wünsche ich euch gute und sichere Fahrt mit einfach guter Musik. Die kommt jetzt von Whitney Houston. I'm Every Woman, ein wunderbarer Song. Einfach zurücklehnen und genießen.

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1: Heute Promi-Tag auf dem Schützenfest mit der Promi-Dienstagsparty im Altarzelt und Shows von France Delon und DJ Mucke im Gay-People-Zelt. Das Ganze ab 21 Uhr. Karussell fahren kann man natürlich auch. Oder ins Kino. Into the Wild ist die Adaption des Tatsachenromans von Jon Krakauer. Es geht um einen jungen Mann, der 1992 seine alte Existenz hinter sich ließ, um in der Wildnis zu leben.
2: Es gibt Menschen auf dieser Welt, die das große Abenteuer suchen.
3: Dann bist du also ein Streuner.
4: Ein was?
5: Ein Streuner, so nennt man die Typen, die zu Fuß unterwegs sind.
6: Meinst du nicht, du solltest dir einen Job suchen und was aus deinem Leben machen?
7: Ich habe nur ein Ziel. Ich will nach Alaska.
8: Ich habe mal irgendwo gelesen, dass es im Leben nicht wichtig ist, stark zu sein, sondern sich stark zu fühlen. Dass man wenigstens einmal bis an seine Grenzen gehen soll.
1: So beginnt die wahre Geschichte des 20-jährigen Sportlers und Studenten Christopher McCandles, der sich entscheidet, sein privilegiertes Elternhaus zu verlassen und ohne einen Cent loszutrampen. Die Geschichte endet tragisch, aber das könnt ihr euch ja selbst angucken. Into the Wild heute im Astor Grand Cinema. Los geht's da um 20 Uhr. Im Opernhaus gibt's heute ein Gastspiel von Stomp, eins der erfolgreichsten Rhythmus- und Theaterspektakel der ganzen Welt. Besen und Mülltonnen gehören zum festen Repertoire der Truppe. Die legen um 19.30 Uhr im Opernhaus los. Ja, und falls ihr euch fragt, was da heute in der Heinz-von-Heiden-Arena so los ist, da geht es ab 20 Uhr mit Helene Fischer atemlos durch die Nacht. Wo auch immer, ich wünsche euch ganz viel Spaß und einen schönen Dienstagabend.
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0: Die IG Metall ruft für Donnerstag zu Protesten gegen die verschärften Sparpläne bei Volkswagen auf. Auch vor dem Nutzfahrzeugewerk in Hannover-Stöcken ist eine Kundgebung geplant. Das ist eins unserer Themen in den Hannover News um 3:30. Jetzt haben wir es 15 Uhr.
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2: Ich bin Dirk Zeitler. Das Europäische Parlament hat für ein Prüfverfahren gegen die rechtspopulistische Parteienfamilie Europa der souveränen Nation gestimmt. Die zuständige Aufsichtsbehörde soll nun mögliche Verstöße der ESN-Partei prüfen. Dem Zusammenschluss gehört auch die AfD an.
3: Nun soll die Aufsichtsbehörde für politische Parteien und Stiftungen der EU prüfen, ob die ESN-Fraktion die Werte der EU teilt, beispielsweise die Achtung der Menschenwürde und der Demokratie. Falls nicht, dann droht der ESN kein Verbot, sondern Schlimmeres. Sie würde nämlich EU-Fördergelder von rund 2 Millionen Euro verlieren. Die ESN weist alle Vorwürfe zurück. Aus Brüssel, Dieter Ebeling.
2: In einer angespannten internationalen Lage kommen die Staats- und Regierungschefs der NATO-Länder heute zu ihrem Gipfeltreffen in Ankara zusammen. Unklar ist, welche Rolle die USA in Zukunft im Bündnis spielen wollen. Von US-Präsident Trump kommt immer wieder Kritik, auch an Deutschlands NATO-Beitrag. Bundeskanzler Merz zeigte sich vor dem Abflug nach Ankara dennoch optimistisch.
4: Von diesem Gipfel soll die Botschaft ausgehen. Wir bauen eine europäischere NATO, damit die NATO transatlantisch bleiben kann. Wir untermauern das nicht nur verteidigungspolitisch, wir untermauern das auch mit unserer Verteidigungsindustrie.
2: Zur Ankündigung von Kanadas Premierminister Carney zur Beschaffung von bis zu 12 U-Booten des Kieler Marineschiffsbauers TKMS sagte Merz, dies sei einer der größten, wenn nicht der größte Rüstungsauftrag in der Geschichte der Bundesrepublik. Das Pariser Berufungsgericht hat die rechtsnationale Marine Le Pen zu einer einjährigen Haftstrafe mit Fußfessel verurteilt. Außerdem urteilte es, dass Le Pen für 15 Monate das passive Wahlrecht verliert. Weitere 30 Monate sind auf Bewährung ausgesetzt. Mit diesem Urteil in einem Verfahren um mögliche Scheinbeschäftigung wäre es für Le Pen nur schwer möglich, bei der Präsidentschaftswahl in Frankreich im kommenden Frühjahr zu kandidieren. Die Bundesregierung muss sparen. Die Förderung von Wärmepumpen und anderen klimafreundlichen Heizungen soll daher in den nächsten Jahren deutlich sinken. Dies geht aus einer Vorlage für den Haushaltsausschuss des Bundestags hervor. Bisher ist beim Umstieg auf eine klimafreundliche Heizung eine staatliche Förderung bis zu 70% möglich, maximal 21.000 Euro.
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0: 23 Grad ist der Höchstwert heute. Den haben wir erreicht. Leider noch keine Wolkenlücke. Also es ist immer noch grau da draußen und es ist auch sehr windig. Der starke Wind soll jetzt am frühen Abend aber immerhin nachlassen.
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0: So, dann fangen wir mal an mit der B3, denn die ist wieder frei. Südschnellweg in Höhe B6, Kreuz Seelhorst, die Straße wieder frei, da kommt ihr wieder durch. Auf dem Messeschnellweg in Höhe Weidetor ist jetzt auch die Baustelle beseitigt. Auf der A2 Hannover-Dortmund zwischen Dreieck Hannover-West und Wunstorf-Lute immer noch 6 Kilometer stockender Verkehr. Und rund um die Heinz-von-Heiden-Arena ist aufgrund des Helene-Fischer-Konzerts heute ziemlich viel gesperrt, alles dicht. Denkt dran, es ist auch Schützenfest, also Parken auf dem Schützenplatz auch nicht möglich. Die kluge Wahl ist heute, mit den Öffis anzureisen. Wo es geht, wünsche ich euch gute und sichere Fahrt.
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0: Im Studio am Dienstagnachmittag für euch Claudia Fürnes. Und ich habe Studiobesuch. Wir werden zauberhaft. Zweifach magisch gleich. Die neue Show im GOP ist gestartet. Und die Headliner dieser Show sind bei mir. Mehr dazu gleich.

0: Radio Hannover am Dienstagnachmittag. Ich habe Studiobesuch. Jay und Jade sind bei mir. Sie sind die Headliner der neuen Show im GOP. Erstmal schön, dass ihr da seid, ihr beiden. Hallo.
1: Hallo Claudia, danke, dass wir hier sein dürfen.
2: Hallo, hallo.
0: Ihr seid sportlich hier hochgeturnt. Bei uns ist der Fahrschuh ja im Moment nicht so klar. Da habe ich gemerkt, okay, ihr seid nicht der Artistik-Part in der Show. Also ihr lauft nicht über die Bühne, sondern euer Geschäft und euer Metier ist die Illusion und ist die Magie. Du kommst eigentlich vom Tanzen, Jade. Du bist beim Moulin Rouge in Frankreich aufgetreten. Was hat dich vom Tanzen dann tatsächlich in die Illusion gebracht?
1: Ich habe Tanzen geliebt und ja, 6 Jahre lang in Moulin Rouge. Die französische Kultur hat mich allerdings nicht angelockt und ich habe mich für einen Job hier in Deutschland beworben, weil die deutsche Kultur und Sprache mich so interessiert. Und während ich in Mannheim in einer Dinnershow getanzt habe, habe ich meinen Freund kennengelernt. Mhm. Und der hat mich dann verzaubert und wir wollten keine Fernbeziehung haben. Deswegen haben wir in der Pandemie sehr viel Zeit verbracht. Der hat mir sehr viel von der Zauberei beigebracht. Mhm. Und ja, damit wir zusammen reisen konnten und zusammen arbeiten könnten, habe ich dann Zauberei gelernt und jetzt bin ich Zauberkünstlerin.
0: Also alles für die Liebe, auf ein Magier sozusagen. Und ihr beide seid natürlich sehr erfolgreich auch inzwischen zusammen. Das heißt, ihr seid nicht nur ein Paar auf der Bühne, sondern ihr seid auch ein Paar im echten Leben. Das ist ja, wenn man zusammen arbeitet und lebt, das muss auch richtig funktionieren. Denn ihr verbringt ja wirklich euer Leben im wahrsten Sinne des Wortes auch tagtäglich miteinander, oder?
2: Ja, das stimmt schon. Unser Lebensstil ist sehr intensiv, man kann so sagen, ja. Und wenn man die Stunden zusammenrechnet, was wir vielleicht innerhalb von 5 Jahren zusammen verbringen, das ist, ich würde sagen, ungefähr so 30 Jahre im Leben von normalen Menschen. Ja.
0: Die dann jeweils morgens zu einer anderen Arbeitsstelle gehen und sich abends irgendwie wieder treffen und kurz austauschen. Ihr müsst wirklich auch zusammen sehr gut funktionieren. Magie und gerade Illusion ist ja auch immer etwas, was durch Ablenkung und durch ein enormes Tempo funktioniert. Das heißt, Fingerfertigkeit, speziell auch bei dir, das muss alles richtig, richtig schnell gehen und das tut es auch. Was machst du, um da so auch fit zu bleiben und um diese Geschwindigkeit auch immer an den Tag legen zu können?
2: Ich jogge sehr gern und wenn man über Zaubertechniken spricht, diese Techniken sind eigentlich nicht so wichtig oder Schnelligkeit ist nicht so wichtig, weil der Zauberer passiert nicht auf die Bühne oder nicht in meinen Händen, sondern in Köpfen von Zuschauern.
0: Ja.
2: Und es geht um diese Illusion zu kreieren.
0: Ja. Das heißt, diese Frage, die man sich immer wieder stellt, wie macht der das oder wie macht die das? Das seht ihr an den Gesichtern, gerade im GOP, wo man so dicht auch am Publikum ist, sieht man ja dann auch so, das hat jetzt funktioniert, oder?
1: Ja, kann man so sagen, ja.
0: Ja, also die Reaktion ist da sehr unmittelbar. Wir wollen gleich noch ein bisschen darüber sprechen, wie die Show an sich funktioniert und vor allem, was die Menschen dort erwartet. Denn ihr seid natürlich nicht alleine, das heißt, ihr führt auch quasi durch das abendliche Programm. Was da so im Einzelnen bei euch passiert und auch bei den anderen, darüber sprechen wir gleich.

0: Ja, natürlich könnte ich es versuchen, jetzt auch ein bisschen zu desillusionieren und so ein bisschen zu entzaubern. Ich könnte es versuchen, aber das würde die Magie ja auch zerstören. Wir haben eben zwischendrin schon ein bisschen geplaudert, dass es bei der Zauberei tatsächlich darauf ankommt, die Illusion zu erhalten. Das ist das, woran ihr auch arbeitet, weil wenn man irgendwann mal sehen würde, wie das Ganze auch funktioniert, dann wäre es wahrscheinlich auch, ja, dann wäre die Show eigentlich auch nicht so, wie sie sein sollte. Das heißt, ihr arbeitet schon daran, dass das alles auch perfekt klappt und nicht zu sehen ist, oder?
1: Ja, das stimmt. Und es gehört dazu immer ein guter Schlaf, also gutes Essen, gute Ernährung, auch ein bisschen Fitness noch dabei. Wir bereiten uns wirklich tagsüber vor auf den Abend, weil man weiß es ja nie mit der Geschwindigkeit, ob was schief gehen kann. Ja. Und ja, darauf versuchen wir immer zu vermeiden.
0: Ja. Und die Konzentration muss auch immer sehr hoch sein, oder, Jay?
2: Ja, natürlich. Ja. Und man könnte sagen, dass wir sind Schauspieler. Wir spielen eine Rolle von Zauberkünstler.
0: Ja.
2: Und in dem Sinne sind wir ehrliche Betrüger, weil wir sagen schon voraus, dass wir euch betrügen werden. Ja?
0: Ja, ja.
2: Und die Leute werden das auch akzeptieren.
0: Die wollen ja auch damit betrogen werden,
2: weil
0: genau.
2: Wir damit ehrlich umgehen.
0: Ja.
2: Und ja, das ist das Lustige dabei eigentlich.
0: Ja. Was, vielleicht können wir so ein bisschen schon mal spoilern und sagen, was so in eurer Show passiert. Es ist so die klassische Nummer, also du wirst nicht zersägt, hoffe ich. Also solche Dinge macht ihr nicht, oder?
1: Doch, aber in einer anderen Art und Weise. Aber das würde ich jetzt hier nicht verraten.
0: Nee, das soll man
2: ich
0: nicht.
2: Werde das verraten, nämlich so eine zersägte Jungfrau, wie das hier in Deutschland heißt.
0: Ja.
2: Das ist natürlich immer die Säge und die Kiste und da. Aber bei uns ist Jade die ganze Zeit komplett sichtbar. Die Boxen sind aus Plexiglas und Jades komplette Körper ist die ganze Zeit vollkommen sichtbar und trotzdem wird die in zwei Teilen zersägt. Was sehr einfach ist. Viel schwerer ist dann wieder zusammen zu verbringen.
0: Ah ja, das ist ja oft so.
2: Das
0: ne?
2: ist das Magische
0: ja,
2: dabei.
0: Genau, ja, genau, das Reparieren ist das Problem. Ihr seid nicht alleine dabei. Ihr führt quasi durch die Show und habt auch noch ganz andere tolle Artistinnen und Artisten mit an Bord. Vielleicht kannst du ganz kurz sagen, wer da noch so mit dabei ist.
1: Ja, wir haben ganz viele tolle Akrobaten und Artisten dabei. Es gibt eine Frau, die macht eine sehr interessante Nummer mit Jonglage, aber das ist sogenannte Bounce-Jonglagen. Sie hat dann Plexiglas-Tisch und bounce die Bälle dagegen. Sehr, sehr, sehr schnell und die ist auch super elegant. Dazu gibt's noch Akrobaten aus Kasachstan. So starke Jungen. So, so stark.
2: Richtige Weltklasse-Nummer, ja, muss man sagen. Ja, richtige ja. Showstopper.
1: Und die ja. sind auch damals vom Turnen. Die waren nationales
2: von Nationalmannschaft.
0: Ja, ja, bestimmt. Ja. Das ist ja oft gerade bei den Artisten, ne, dass ehemalige wirkliche Leistungssportler dann in diese Shows gehen. Das ist schon wirklich erstaunlich. Und die kleine Bühne, macht die euch ein Problem? Also es ist ja quasi die kleinste GOP-Bühne. Da muss man ja auch sich auch immer ein bisschen arrangieren. Für euch aber alles kein Thema.
2: Nee, es ist super. Diese Nähe zum Publikum ist wunderbar. Und weil wir so viele Großillusionen spielen, die kommen noch imposant darüber, wenn ich das so sagen ja. darf, ja? Weil Publikum so verdammt nah ist.
0: Also, dann wünsche ich ja. euch weiterhin viel Erfolg, viel Spaß natürlich. Die neue GOP-Show ist angelaufen, zweifach magisch mit den Headlinern Jay und Jade. Vielen Dank für euren Besuch hier und bleibt gesund und weiterhin viel Spaß.
1: Danke, hey, hey. Claudia.

0: 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Der Classic-Hit kommt gleich von The Clash, London Calling, noch vor den Hannover News um 3:30.
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0: Dienstagnachmittag, kurz nach 3:30.
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2: Mit Anna Weiland, guten Tag. Nach dem Angriff in einer Jugendhilfeeinrichtung in Stade verschärft die Stadt Hannover die Schutzmaßnahmen für Mitarbeitende des Jugendamtes. Geplant sind unter anderem ein Notfallknopf bei Hausbesuchen und bei Bedarf Sicherheitskräfte bei Gesprächen. Außerdem sollen Treffen künftig an sicheren zentralen Orten stattfinden. Auch in Hannover gäbe es verbale und körperliche Angriffe auf Beschäftigte. Jugend- und Familiendezernentin Susanne Blasberg-Benzel.
3: Wir haben eben festgestellt, dass in Einzelfällen auch die Kolleginnen und Kollegen schon so weit sind, dass sie das fast für normal halten, dass solche Dinge passieren können. Aber das darf nicht Normalität werden. Deshalb möchten wir unsere Kolleginnen und Kollegen so gut vorbereiten, dass sie in jeder Situation Herr des Verfahrens sind und auch des Gesprächs sind und angemessen reagieren können und auch Unterstützung erfahren.
2: Das Konzept orientiert sich an einem Modell zur Gewaltprävention mit unterschiedlichen Gefährdungsstufen. Je nach Einschätzung werden die Maßnahmen dann angepasst. Die Stadt reagiert damit auch auf die Erfahrungen aus Stade, wo 6 Menschen bei einem Angriff ums Leben kamen, darunter 3 Mitarbeitende des Jugendamtes der Region Hannover. Die IG Metall ruft für Donnerstag zu Protesten gegen die verschärften Sparpläne bei Volkswagen auf. Auch vor dem Nutzfahrzeugewerk in Stöcken ist eine Kundgebung geplant. Anlass ist die Aufsichtsratssitzung des Konzerns in Wolfsburg. Medienberichten zufolge könnten weltweit bis zu 100.000 Stellen wegfallen. Außerdem droht 4 Werken sogar die Schließung, darunter das in Stöcken. Die Gewerkschaft hat Widerstand angekündigt und fordert Perspektiven statt weiterer Einschnitte. Nach Angaben der IG Metall handelt es sich bei den Aktionen am Donnerstag nicht um Warnstreiks, sondern um Protest- und Informationsveranstaltungen. Volkswagen selbst hat die Berichte über mögliche Werksschließungen bislang nicht bestätigt.
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2: Die Stadtfeuerwehr Seelze hat 4 neue Fahrzeuge in Dienst gestellt. 3 Mannschaftstransporter und 1 Gerätewagen Logistik sollen die Einsatzfähigkeit deutlich verbessern. Die Stadt investierte dafür rund 243.000 Euro. Stadt und Region Hannover richten zum 1. Oktober eine gemeinsame Antidiskriminierungsstelle ein. Das hat die Stadt heute mitgeteilt. Das Angebot wird damit auf die gesamte Region ausgeweitet. Ziel ist mehr Beratung und Unterstützung für Betroffene. Zwischen Elershausen und Celle gab es eine Signalstörung, die ist nun behoben. Die S-Bahnen fahren wieder regulär. Auf den Linien S6, S7 und S61 kommt es aber noch zu Verspätungen. Der Busnotverkehr bleibt vorübergehend im Einsatz und wird in Kürze eingestellt.
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4: 23 Grad nach wie vor, stark bewölkt in Seelze in der Südstadt und in Sorsum. Es bleibt bewölkt. Gegen 21 Uhr sehe ich hier auch ein paar Regentropfen. Aber so ganz schlimm, glaube ich, wird das nicht. Ein Schauer zwischendurch. Morgen dann überwiegend trocken, auch noch windig bei Höchstwerten um 22 Grad. In der kommenden Nacht geht's runter auf 14.
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4: Gefahr auf der B65, Nendorfer Landstraße, Hannover Richtung Bad Nendorf, zwischen Empelde und Benther Straße in beiden Richtungen Rehe auf der Fahrbahn. Passt da bitte auf. Auf der B65 zwischen Empelde und Benther Straße laufen Rehe auf der Straße herum. Passt da auf. Hannover Südschnellweg zwischen Kreuz Seelhorst und Landwehrkreise 4 Kilometer Stau vor der Baustelle. Auf der B443 Sehende Pattensen zwischen B6 Messe Schnellweg und Laatzen-Erich-Panitz-Straße in Rethen Gefahr durch einen kaputten LKW. Dann heute Helene Fischer Konzert in der Heinz-von-Heiden-Arena. Drumherum Parkplätze und Zufahrten weitestgehend dicht und auch der Schützenplatz natürlich nicht als Parkplatz zur Verfügung, denn da läuft ja das Schützenfest. Also schlauerweise heute mit den Öffis anreisen. Das ist auch im Sinne der Veranstalter. Wie gesagt, da ist rundherum alles gesperrt um die Heinz-von-Heiden-Arena heute. Wo es geht, wünsche ich euch gute und sichere Fahrt mit uns, mit Radio Hannover auf der 100,0. Ich bin Claudia Firnis und das hier sind Roadshow with this generation.

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0: Radio Hannover hier um 5:05. Mama's Gun ist eine britische Soul-Pop-Formation, die einfach gute Musik macht. Der neue Song ist darum auch in unserer Playlist jetzt. Joy, Mama's Gun, gibt's gleich.
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0: Mama's Gun, neu in unserer Playlist. Da ist der Titelprogramm Joy. Einfach gute Musik. Die IG Metall ruft für Donnerstag zu Protesten gegen die verschärften Sparpläne bei Volkswagen auf. Auch vor dem Nutzfahrzeugewerk in Hannover-Stöcken ist eine Kundgebung geplant. Eins unserer Themen in den Hannover News um 16:30. Jetzt ist es 4:15.
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2: Ich bin Dirk Zeitler. Die Zahl der Drogentoten in Deutschland bleibt auf einem Rekordhoch. Vergangenes Jahr starben 2150 Menschen an den Folgen ihres Drogenkonsums. Das gab der Bundesdrogenbeauftragte Streeck bekannt. Alarmierend dabei, die Opfer werden immer jünger.
3: Sie sind oft jung, risikofreudig und bezahlen dafür mit ihrem Leben. In den letzten 5 Jahren hat sich die Zahl der Todesfälle bei den unter 20-Jährigen fast verdoppelt. Fast jeder 4. Drogentote ist heute jünger als 30. Die Antwort darauf dürfe nicht Betroffenheit sein, sondern mehr Prävention und frühe Hilfsangebote, sagte Streeck. Auffällig ist, dass die jüngeren Drogentoten vor allem Medikamente konsumiert haben. Meist spielt aber auch ein riskanter Mischkonsum von Pillen, Alkohol und anderen Substanzen eine Rolle. Gleichzeitig breiten sich synthetische Opioide wie Fentanyl weiter aus. Tanja Wagner, Nachrichtenredaktion.
2: Das Europäische Parlament hat für ein Prüfverfahren gegen die rechtspopulistische Parteienfamilie Europa der souveränen Nation gestimmt. Die zuständige Aufsichtsbehörde soll nun mögliche Verstöße der ESN-Partei prüfen. Dem Zusammenschluss gehört auch die AfD an.
4: Nun soll die Aufsichtsbehörde für politische Parteien und Stiftungen der EU prüfen, ob die ESN-Fraktion die Werte der EU teilt, beispielsweise die Achtung der Menschenwürde und der Demokratie. Falls nicht, dann droht der ESN kein Verbot, sondern Schlimmeres. Sie würde nämlich EU-Fördergelder von rund 2 Millionen Euro verlieren. Die ESN weist alle Vorwürfe zurück. Aus Brüssel, Dieter Ebeling.
2: Die Bundesregierung muss sparen, auch beim Heizen. Die Förderung von Wärmepumpen und anderen klimafreundlichen Heizungen soll nach Regierungsplänen in den nächsten Jahren deutlich sinken. Dies geht aus einer Vorlage für den Haushaltsausschuss des Bundestags hervor. Das Pariser Berufungsgericht hat die rechtsnationale Marine Le Pen zu einer 1-jährigen Haftstrafe mit Fußfessel verurteilt. Außerdem urteilte es, dass Le Pen für 15 Monate das passive Wahlrecht verliert. Weitere 30 Monate sind auf Bewährung ausgesetzt. Mit diesem Urteil in einem Verfahren um mögliche Scheinbeschäftigung wäre es für Le Pen nur schwer möglich, bei der Präsidentschaftswahl in Frankreich im kommenden Frühjahr zu kandidieren.
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0: 22 Grad messen wir jetzt in Linden, in Leveste und in Laatzen. Es ist und bleibt stark bewölkt. Später gegen 21 Uhr könnte auch noch mal kurz ein Schauer durchgehen, denn so ein bisschen Regenwolken sind gerade unterwegs zu uns. Vielleicht tauchen die aber auch unter uns durch. Mal schauen. Morgen sieht es dann ganz gut aus. Wechsel aus Sonne und Wolken. Wind ist dann auch noch ein Thema am morgigen Mittwoch. Dann ab Donnerstag allerdings nicht mehr. Morgen trotzdem, trotz des Windes und der Wolken, 8 Stunden Sonne. Regenwahrscheinlichkeit geht morgen runter auf nur 10%.
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0: B65, Nendorfer Landstraße, Hannover Richtung Bad Nendorf, zwischen Empede und Benter Straße, immer noch die Rehe auf der Fahrbahn, passt da bitte weiterhin auf. B443, Sehende Richtung Pattensen, zwischen B6, Messe Schnellweg, Laatzen, Erich-Panitz-Straße in Rethen, Gefahr durch einen defekten LKW. Rund um die Heinz-von-Heiden-Arena ist aufgrund des Konzertes heute von Helene Fischer unheimlich viel gesperrt, die Parkplätze geschlossen und es ist ja auch noch Schützenfest, das heißt auch auf dem Schützenplatz kann nicht geparkt werden, darum die dringend eine Bitte der Veranstalter, dass alle, die Konzertkarten haben, bitte mit Öffis anreisen.
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0: Mit Claudia Fürnes. Wir haben auch eine Kollegin heute im Stadion, die per se, sage ich mal, jetzt nicht unbedingt in der Schlagerwelt zu Hause ist. Einzelheiten dazu gleich hier bei mir.

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0: Radio Hannover am Dienstag. Sie will heute in Hannover ihr 20. Bühnenjubiläum feiern und zwar im ganz großen Stil. Helene Fischer ist in Town. Wer heute oder schon gestern am Stadion vorbeigefahren ist, der konnte schon erahnen, wie fett da aufgefahren wird. Da war schon einiges los. Meine Kollegin Jasmin Kohler wird für uns heute Abend mit dabei sein. Jasmin, Schlager eigentlich nicht so ganz deine Welt.
1: Das stimmt, man hätte mich vielleicht eher bei Iron Maiden Stadionkonzert erwartet, aber nicht bei Helene Fischer. Aber genau das ist für mich die Challenge dann heute Abend. Ich bin auch einfach neugierig. Schließlich zählt Helene ja auch einfach zu den erfolgreichsten Sängerinnen Deutschlands. Germany's Goldkehlchen, ja auch genannt, mit über 18 Millionen verkauften Tonträgern. Also meine Mission heute Abend, was macht die Faszination Fischer aus und lasse ich mich vielleicht auch anstecken von dem Spirit da im Stadion?
0: Das kann ja passieren. Es soll auf jeden Fall ein Spektakel werden. Ich habe sie zwar auch noch nicht live gesehen, aber Helene Fischer, das ist ja bekannt, verbindet Musik, Akrobatik, Tanz, Entertainment zu einer aufwendigen Show und beim 20. Bühnenjubiläum lässt sie sich sicherlich nicht lumpen.
1: Sie tourt ja schon seit Mitte Juni. Ich habe mir bewusst noch nichts angeschaut, um nichts zu spoilern, um mir nichts vorwegzunehmen, aber ich habe mal ein paar Produktionsdaten vorliegen. Rate doch mal, wie viele Techniker heute Abend am Start sind.
0: Um die 100 bestimmt.
1: 150, genau. Und was meinst du, wie viele Busfahrer sind dabei?
0: Na, das Ganze muss ja auch hergeschuckelt werden. 30, sage ich mal.
1: Na, nicht ganz so viel. Es sind 13. Aber wie viel Kilo Konfetti haben wir heute Abend?
0: Tonnen wahrscheinlich. Mit Kilo kommt man da nicht auf. Konfetti ist nicht schwer, aber ich sage trotzdem mal 200.
1: Ding, ding, ding, ding, ding. Genau, 200 Kilo.
0: Ich bin gut. Ja, ich bin auf jeden Fall gespannt, Jasmin, was du morgen früh dann so zu erzählen hast. Wir wollen dann natürlich von dir wissen, ob du dich von der Faszination Fischer hast anstecken lassen. Ich habe bei den Fans des Hamburger Konzerts schon mal so ein bisschen geluschert und da hat einer gesagt, sie wäre tatsächlich die deutsche Pink. Und es war eine dabei, die gesagt hat, meine Freundin hat mich einfach nur mitgeschleppt, aber es war der schönste Abend meines Lebens. Also ich bin super gespannt.
1: Ich auch.
0: Weil es so gar nicht deine Welt ist. Also wir werden von dir morgen erfahren, wie es war. Ja, und für alle, die auch mit dabei sind beim Konzert, denkt dran, es ist Schützenfest. Parken ist super schwierig. Also versucht euch irgendwie anders ans Stadion ranzutasten. Wer kann natürlich wie immer am besten mit den Öffis, mit dem Fahrrad, das ist auch die Empfehlung der Veranstalter. Und dir viel Spaß, Jasmin.
1: Danke.
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0: Kobi. Einfach gute Musik für euren Dienstagnachmittag und jetzt auch gute Nachrichten von der B65. Die Warnung ist dort aufgehoben zwischen Empelde und Benther Straße in beiden Richtungen. Jetzt keine Rehe mehr, also da wieder freie Fahrt. Dann könnt ihr den folgenden Song ja in aller Ruhe genießen. Unser Classic Hit von Rod Stewart. Do you think I'm sexy? Gibt's gleich.
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0: Radio Hannover Classic Hit. So was Schönes gibt's bei uns immer noch vor den Hannover News, die bei uns ja immer um halb. Die neue Ausgabe ist jetzt fällig, denn es ist 16.30 Uhr.
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2: Mit Anna Weiland, guten Tag. Nach dem Angriff in einer Jugendhilfeeinrichtung in Stade verschärft die Stadt Hannover die Schutzmaßnahmen für Mitarbeitende des Jugendamtes. Geplant sind unter anderem ein Notfallknopf bei Hausbesuchen und bei Bedarf Sicherheitskräfte bei Gesprächen. Außerdem sollen Treffen künftig an sicheren zentralen Orten stattfinden. Auch in Hannover gäbe es verbale und körperliche Angriffe auf Beschäftigte. Jugend- und Familiendezernentin Susanne Blasberg-Benzel.
3: Wir haben eben festgestellt, dass in Einzelfällen auch die Kolleginnen und Kollegen schon so weit sind, dass sie das fast für normal halten, dass solche Dinge passieren können. Aber das darf nicht Normalität werden. Deshalb möchten wir unsere Kolleginnen und Kollegen so gut vorbereiten, dass sie in jeder Situation Herrin, Herr des Verfahrens sind und auch des Gesprächs sind und angemessen reagieren können und auch Unterstützung erfahren.
2: Das Konzept orientiert sich an einem Modell zur Gewaltprävention mit unterschiedlichen Gefährdungsstufen. Je nach Einschätzung werden die Maßnahmen dann angepasst. Die Stadt reagiert damit auch auf die Erfahrungen aus Stade, wo 6 Menschen bei einem Angriff ums Leben kamen, darunter 3 Mitarbeitende des Jugendamtes der Region Hannover. Die IG Metall ruft für Donnerstag zu Protesten gegen die verschärften Sparpläne bei Volkswagen auf. Auch vor dem Nutzfahrzeugewerk in Stöcken ist eine Kundgebung geplant. Anlass ist die Aufsichtsratssitzung des Konzerns in Wolfsburg. Medienberichten zufolge könnten weltweit bis zu 100.000 Stellen wegfallen. Außerdem droht 4 Werken sogar die Schließung, darunter das in Stöcken. Die Gewerkschaft hat Widerstand angekündigt und fordert Perspektiven statt weiterer Einschnitte. Nach Angaben der IG Metall handelt es sich bei den Aktionen am Donnerstag nicht um Warnstreiks, sondern um Protest- und Informationsveranstaltungen. Volkswagen selbst hat die Berichte über mögliche Werksschließungen bislang nicht bestätigt.
1: Und jetzt noch mehr Kurzmeldungen für die ganze Region Hannover.
2: Die Stadtfeuerwehr Seelze hat 4 neue Fahrzeuge in Dienst gestellt. 3 Mannschaftstransporter und 1 Gerätewagen Logistik sollen die Einsatzfähigkeit deutlich verbessern. Die Stadt investierte dafür rund 243.000 Euro. Stadt und Region Hannover richten zum 1. Oktober eine gemeinsame Antidiskriminierungsstelle ein. Das hat die Stadt heute mitgeteilt. Das Angebot wird damit auf die gesamte Region ausgeweitet. Ziel ist mehr Beratung und Unterstützung für Betroffene. Zwischen Elershausen und Celle gab es eine Signalstörung, die ist nun behoben. Die S-Bahnen fahren wieder regulär. Auf den Linien S6, S7 und S61 kommt es aber noch zu Verspätungen. Der Busnotverkehr bleibt vorübergehend im Einsatz und wird in Kürze eingestellt.
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0: Stark bewölkt, immer noch bei 22 Grad in Burgdorf, in Bennigsen und in Bodfeld. Es ist eine zugezogene Wolkendecke über uns und es sind auch noch ein paar Regenwolken im Anmarsch. Immer mal wieder, so halbstündlich, kann es da tatsächlich auch noch mal zu einem Schauer kommen. Schauen wir mal. Morgen ist das mit den Schauern dann aber erstmal vorbei. Dann sieht es tatsächlich nach 3 nacheinander folgenden trockenen Tagen aus. Morgen noch mal bei Wind, 22 Grad in der Spitze, aber die Regenwahrscheinlichkeit heute ja noch bei 60%, geht morgen runter auf 10%.
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0: B443 Sehende-Pattensen, Stau zwischen B6, Messeschnellweg und Kolding, der ist 4 Kilometer lang. Stau auch auf dem Südschnellweg zwischen Seelhorst und Landwehrkreise, 4 Kilometer vor der Baustelle. Die Gefahr, ist es eine Gefahr? Ja, es war eine Gefahr, die hat sich jetzt aber erledigt. Auf der B443 Sehende-Pattensen zwischen Messe-Schnellweg und Laatzen-Erich-Panitz-Straße in Rethen ist alles wieder in Ordnung. Ich sag's nochmal, heute Helene Fischer in der Heinz-von-Heiden-Arena. Entsprechend die Sperrungen und die Parkplatznot rund um das Areal, denn es ist ja auch Schützenfest. Das heißt, wenn ihr Karten habt oder auch zum Schützenfest wollt, fahrt auf jeden Fall mit den Öffis. Alles andere macht da heute überhaupt so gar keinen Sinn. Wir machen hier weiter mit einfach guter Musik.

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1: Radio Hannover hier um 5:15 am Dienstagnachmittag. Falls ihr auch wie ich Fans von Wimbledon seid, gibt es jetzt leider eine traurige Nachricht. Denn es gab ja das Viertelfinale in Wimbledon zwischen Jan-Lennard Struff. Der hat es ja tatsächlich ins Viertelfinale geschafft gegen ja keinen geringeren als Jannik Sinner aus Italien. Und Sinner hat, wenn auch knapp, gerade gewonnen mit 7:5, 7:6 und 6:3. Also in 3 Sätzen schlägt er den deutschen Jan-Lennard Struff. Aber ich finde, der kann trotzdem stolz auf sich sein. Die Partie von unserem Zverev, die muss noch fortgesetzt werden. Der musste gestern Abend ja dann erstmal abbrechen. Da schauen wir dann mal, wie es da noch weitergeht. Jetzt schauen wir aber erstmal, was heute so in unserer Stadt los ist. Und da hat Ansgar Borgmann jetzt die Einzelheiten.
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3: Der Mann hat deutsche Humorgeschichte geschrieben. In diesem Jahr wäre Loriot, bürgerlich Vico von Bülow, 103 Jahre alt geworden. Lustvoll, schonungslos hat er den Deutschen den Spiegel vorgehalten.
4: Die Ente bleibt draußen.
5: Herr Müller-Lüdenscheid.
4: Die Ente bleibt draußen.
5: Herr Müller-Lüdenscheid, ich bade immer mit dieser Ente.
3: Das Wilhelm-Busch-Museum zeigt, ach was, 103 Jahre Loriot. Sehr sehenswerte Ausstellung über diesen Ausnahmekünstler. Zu sehen gibt es bekannte und auch unbekannte Werke, Zeichnungen, Fotos und Filmausschnitte. Dienstags bis sonntags von 11 bis 17 Uhr. Wer Überraschung mag, der ist heute im Kino richtig, und zwar im Cinemax am Raschplatz. Hier gibt es um 7:45 am Abend die Überraschungspreview, also ein Film im englischen Original, der offiziell erst in den nächsten Wochen im Kino anlaufen wird. Und ein Blick rüber zum Schützenplatz, volles Programm auf der Brauhaus-Live-Bühne, unter anderem Party-Bingo um 18 Uhr. Und was auch immer ihr macht, habt einen entspannten Dienstagabend.
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0: gleich.
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0: Nach dem Überfall auf ein Juwelier am Goetheplatz hat die Polizei 4 Tatverdächtige festgenommen. Die Männer sind zwischen 24 und 27 Jahre alt. Eins unserer Themen in den Hannover News um 5:30. Jetzt haben wir es kurz nach 5.
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2: Ich bin Dirk Zeitler. Das Europaparlament hat neuen europäischen Fluggastrechten zugestimmt. Eine breite Mehrheit stimmte für die Reform, die unter anderem vorsieht, dass Eltern im Flugzeug künftig kostenlose Sitzplätze neben ihren Kindern reservieren können und Ticketpreise übersichtlich dargestellt werden müssen. Die Regeln für Entschädigungen bei verspäteten Flügen sollen im Wesentlichen unverändert bleiben. Nun müssen auch die EU-Staaten der Änderung noch formell zustimmen. Das gilt als Formalie. Die Zahl der Drogentoten in Deutschland bleibt auf einem Rekordhoch. Vergangenes Jahr starben 2150 Menschen an den Folgen ihres Drogenkonsums. Das gab der Bundesdrogenbeauftragte Streeck bekannt. Alarmierend dabei, die Opfer werden immer jünger.
3: Sie sind oft jung, risikofreudig und bezahlen dafür mit ihrem Leben. In den letzten 5 Jahren hat sich die Zahl der Todesfälle bei den unter 20-Jährigen fast verdoppelt. Fast jeder 4. Drogentote ist heute jünger als 30. Die Antwort darauf dürfe nicht Betroffenheit sein, sondern mehr Prävention und frühe Hilfsangebote, sagte Streeck. Auffällig ist, dass die jüngeren Drogentoten vor allem Medikamente konsumiert haben. Meist spielt aber auch ein riskanter Mischkonsum von Pillen, Alkohol und anderen Substanzen eine Rolle. Gleichzeitig breiten sich synthetische Opioide wie Fentanyl weiter aus. Tanja Wagner, Nachrichtenredaktion.
2: Das Pariser Berufungsgericht hat die rechtsnationale Marine Le Pen zu einer einjährigen Haftstrafe mit Fußfessel verurteilt. Außerdem verliert Le Pen für 15 Monate das passive Wahlrecht. Weitere 30 Monate sind auf Bewährung ausgesetzt. In dem Verfahren ging es um mögliche Scheinbeschäftigung.
4: Das Berufungsurteil gegen Le Pen ist deutlich weniger schwer ausgefallen, als die Rechtspopulistin es befürchten musste. Dennoch ist es für sie ziemlich bitter. Denn eigentlich will Le Pen unbedingt Frankreichs nächste Präsidentin werden oder zumindest dafür kandidieren, und genau das wäre nun ziemlich riskant. Ein Wahlkampf mit Fußfessel, das ist nur schwer vorstellbar. Und sollte die Anklage gegen das Urteil Revision einlegen, könnte Le Pen doch noch länger ihr passives Wahlrecht verlieren. Aus Paris, Rachel Sommer.
2: Zum Sport. Die nordische Kombination ist nach mehr als 100 Jahren nicht mehr Teil des Programms der Olympischen Winterspiele. Die Spitze des Internationalen Olympischen Komitees strich die traditionsreiche Sportart aus dem Wettkampfplan für die Spiele 2030 in den französischen Alpen.
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0: 22 stark bewölkte Grad immer noch in Farnwald, in Föhrie und in Wettbergen. Es bleibt bei dieser zugezogenen Wolkendecke und die Gefahr, dass hier und da auch noch mal eine Regenwolke über Hannover wegzieht, die bleibt heute Abend leider auch nicht aus. Morgen soll es dann überwiegend trocken sein.
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0: A2. Wo ist er? Nee, da ist er. Nein, gar nicht wahr. Es sind 2 Kilometer Stau. In Hannover, Kuhlemannstraße bis Rudolf von Bennigsen Ufer, zwischen Friedrichswall und Geibelstraße 2 Kilometer. Das sind dann wohl doch die, die auch schon mit dem Auto jetzt zur Heinz-von-Heiden-Arena fahren. Ich habe ja gesagt, macht keinen Sinn. Nun gut. L384, Hans-Böckler-Allee bis Marienstraße, zwischen B3, Pferdeturm und Egidien. Torplatz, auch 2 Kilometer Stau. Es ist viel los. Darum an dieser Stelle auch nochmal. Besucherinnen und Besucher des Helene Fischer Konzerts werden gebeten, die Park-and-Ride-Plätze zu nutzen, um mit dem ÖPNV zum Stadion zu fahren. Denn in Stadionnähe stehen keine Parkplätze zur Verfügung. Es ist nämlich gleichzeitig auch noch Schützenfest auf dem Schützenplatz. Die B443 Sehnepattensen zwischen B6 Messeschnellweg und Koldingen 4 Kilometer Stau. Dann haben wir noch den Südschnellweg zwischen Kreuz Seelhorst und Landwehrkreise, 4 Kilometer vor der Baustelle. Ja, und wie gesagt, Parkplatz geschlossen in der Kahlenberger Neustadt Heinz-von-Heiden-Arena. Darum bitte Park and Ride nutzen für die Anfahrt zum Konzert von Helene Fischer heute. Besser ist das.
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0: Mit Claudia Fürnitz am Dienstagnachmittag. Schön, dass ihr dabei seid. Einfach gute Musik habe ich auch in dieser Stunde für euch an Bord. 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

0: 17.13 Uhr, Radio Hannover am Dienstag. Die Message soll sein, wir handeln in Hannover. Bei einem Angriff in einer Jugendhilfeeinrichtung in Stade Ende Juni sind 6 Menschen ums Leben gekommen. 3 davon waren Mitarbeitende des Jugendamtes der Region Hannover. Meine Kollegin Anna Weiland ist jetzt bei mir. Die Stadt hat den Vorfall jetzt zum Anlass genommen, um die Schutzmaßnahmen für Mitarbeitende zu erhöhen. Inwiefern, also wie sehen die Maßnahmen aus?
1: Ja, es geht um ein Bündel von kurz- und längerfristigen Maßnahmen, die im Kern einfach für Sicherheit sorgen sollen. Also zum Beispiel anlassbezogenes Sicherheitspersonal bei Gesprächen, wenn eine Situation durch den Mitarbeitenden als potenziell gefährlich eingestuft wird. Und eben auch Gespräche an einem zentralen und sicheren Gesprächsort oder auch Notfallknöpfe. Jugend- und Familiendezernentin Susanne Blasbeck-Benser.
2: Wir möchten natürlich auch die Kolleginnen und Kollegen, die sehr viel außerhalb unterwegs sind, zu Hausbesuchen und so weiter, sicher im Dienst wissen. Und deshalb sind wir gerade dabei, eine Ausschreibung und Vergabe zu prüfen für eine Safe Watch, sodass also alle vor Ort den Notfallknopf betätigen können und sofort in schwierigen Situationen Hilfe rufen können.
1: Ja, das Gesamtkonzept orientiert sich an dem sogenannten Aachener Modell zur Gewaltprävention mit einer Einteilung in 4 Gefährdungsstufen. Also 1 ist gering und 4 ist hoch. Ja, und je nachdem, in welche Kategorie so ein Gespräch dann fällt, es wird vorher beurteilt, werden dann eben Maßnahmen getroffen, wie eben in Einzelfällen der Sicherheitsdienst.
0: Der Angriff in Stade hat ja einmal mehr klar gemacht, in welchen Situationen sich das Personal befinden kann. Auch hier in Hannover mehren sich verbale und körperliche Angriffe.
1: Wird mehr, ist aber nicht der Regelfall, sagt Gunnar Zimzek, Leiter des Fachbereichs Jugend und Familie.
3: Wir hatten im letzten Jahr bei uns in den Dienststellen 4 Meldungen im Rahmen der Dienstvereinbarung Gewaltprävention. Die Dunkelziffer ist wahrscheinlich höher und wir müssen diese Dunkelziffer ins Hellfeld holen, wie man so schön sagt. Also sagen, wir brauchen ein gemeinsames Verständnis, was ist ein gewalttätiger Übergriff. Das werden wir entsprechend jetzt zukünftig uns melden lassen, um dann auszuwerten, um dann zu gucken, nehmen die Zahlen zu, wird die Stimmung aggressiver oder sind es halt Einzelfälle, die sich aus der jeweiligen Situation ergeben.
1: Ja, denn so bitter das klingt, für einige der Mitarbeitenden gehört das schon fast zum Alltag dazu. Ja, und sollte halt nicht normalisiert werden, deswegen jetzt die Unterstützungsmaßnahmen.
0: Nach dem Angriff in einer Jugendhilfeeinrichtung in Stade Ende Juni verschärft die Stadt Hannover die Sicherheitsmaßnahmen für Mitarbeitende des Jugendamtes. Sie sollen unter anderem einen Notfallknopf und bei Bedarf Unterstützung durch einen Sicherheitsdienst bekommen.

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0: Radio Hannover mit einer aktuellen Meldung. Falls ihr mit dem Auto auf der B217 unterwegs seid, Springe Richtung Hameln, zwischen Springe Ost und Springe Süd, Fahrzeugteile auf dem linken Fahrstreifen, passt da bitte entsprechend auf. Gleich vor halb noch, der Classic Hit kommt von Harold Melvin and the Blue Notes, The Love I Lost.
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1: Mit Anna Weiland, guten Tag. Nach dem Überfall auf einen Juwelier am Goetheplatz hat die Polizei 4 Verdächtige festgenommen. Die Männer zwischen 24 und 27 sollen einem Haftrichter vorgeführt werden. Laut Polizei geriet ihr mutmaßliches Fluchtfahrzeug auf der A2 ins Visier einer Streife. Die Männer versuchten zu fliehen, wurden nach kurzer Verfolgung aber gestoppt. Im Wagen fanden die Ermittler unter anderem Schmuck, der aus dem Raub stammen könnte. Der bei dem Überfall angeschossene Juwelier wird weiter im Krankenhaus behandelt. Lebensgefahr besteht nach den Angaben der Polizei nicht. Die Ermittlungen zu dem Raub laufen weiter. Niedersachsen will seine Hochschulen mit einem großen Investitionsprogramm stärken. Mehr als 600 Millionen Euro sollen zusätzlich in Bausanierung und Ausstattung fließen. Davon profitieren staatliche Hochschulen im Land sowie die Forschungsinfrastruktur. Geplant sind unter anderem moderne Gebäude, technische Ausstattung und neue Lern- und Arbeitsräume. Auch Klimaschutz und Energieeffizienz spielen eine große Rolle. So sollen etwa Heizungen und Lüftungssysteme sowie Beleuchtungen erneuert werden. In Hannover sind zum Beispiel an der Tierärztlichen Hochschule neue Maßnahmen vorgesehen. Wissenschaftsminister Falko Mors spricht von einem wichtigen Schritt für den Standort Niedersachsen.
0: Und jetzt noch mehr Kurzmeldungen für die ganze Region Hannover.
1: In Uetze-Hennigsen ist in der Nacht in eine Tankstelle eingebrochen worden. Mehrere Täter stahlen dabei eine größere Menge Tabakwaren und flüchteten mit einem Auto. Die Polizei bittet um Hinweise. Die Verschuldung der Kommunen in Niedersachsen ist deutlich gestiegen. Sie lag im nicht öffentlichen Bereich Ende 2025 bei rund 21,6 Milliarden Euro, ein Plus von mehr als 20%. Hauptgrund ist der starke Anstieg kurzfristiger Kredite. Hannover 96 hat sein neues Heimtrikot für die Saison 2026/27 vorgestellt. Das Trikot ist klassisch rot und zeigt eingeprägt mehrere Wahrzeichen der Stadt. Damit soll laut Verein die enge Verbindung zu Hannover betont werden.
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2: 22 Grad in Fuhrberg, hier an der Vösse und am Flughafen. Es ist und bleibt stark bewölkt. Einzelne Schauer sind leider heute auch nicht auszuschließen. So ein paar Regenwolken sind in und um Hannover noch zu erwarten heute. Morgen ist es dann trocken bei maximal 22 Grad. Der Nachtwert liegt bei 14 Grad. Morgen soll es bis zu 8 Stunden Sonne geben.
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2: Die B217 Springe-Hameln zwischen Springe-Ost und Springe-Süd. Gefahr durch Fahrzeugteile, die liegen da auf dem linken Fahrstreifen. Der Westschnellweg Hannover Richtung Nienburg zwischen Herrenhäuser Straße und Mecklenheide-Straße 3 Kilometer Stau. Dann haben wir die L384, das ist die Hans-Böckler-Allee bis Marienstraße. Zwischen B3, Pferdeturm und EGI 2 Kilometer Stau. Da ist viel los, weil alle zu Helene wollen. Allerdings kann man auf dem Schützenplatz nicht parken. Und darum ist die dringende Bitte der Veranstalter, mit dem ÖPNV zum Stadion zu fahren, weil in Stadionnähe definitiv keine Parkplätze zur Verfügung stehen. Geschlossen ist Kahlenberger Neustadt, Heinz von Heiden Arena. Da der Parkplatz, der ist dicht und gesperrt ist auch Arthur-Menge-Ufer bis Stadionbrücke zwischen Kurt-Schwitters-Platz und Ritter-Brüning-Straße. Alles rund um das Konzert. Die Bruchmeister-Allee ist dicht und auch der Parkplatz an der Robert-Enke-Straße, der ist geschlossen. Also wer dachte, der könnte da sein Auto noch hinstellen heute? Das funktioniert leider nicht. Also steigt um auf die Öffis. Nutzt die Park-and-Ride-Plätze. Nur das macht da heute tatsächlich Sinn.
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2: Den ganzen Nachmittag nicht reingekommen. Wenn ihr jetzt irgendwie noch unterwegs seid und irgendwo so ein Gerät entdeckt, dann reicht das gerne weiter an unsere Facebook-Seite Blitzer Hannover oder schickt eine kurze WhatsApp an die 0151 23 13 19 13. Und wie immer dran denken, Hannover fährt fair. Auch heute, wo so viel los ist in unserer Stadt. Kommt gut und sicher an euer Ziel. Wir liefern einfach gute Musik. Dafür sind wir zuständig hier bei Radio Hannover auf der 100,0. Ich bin Claudia Fürnes. Ich wünsche euch einen schönen Dienstagabend in der bekanntermaßen schönsten Stadt der Welt. Hier sind U2, With or Without You. Wir spielen einfach gute Musik.

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0: Reich in the Sunshine. Ich weiß nicht, wie es euch bei diesem Song geht, aber ich finde mich da immer im Kino wieder, wenn da schon die Werbung gelaufen war und dann eine ganz bestimmte Werbung kam und der Vorhang dann wieder zuging und dann die Jungs und Mädels mit dem Eiskonfekt und Co. reinkamen und das Zeug verkauft haben für alle Besucherinnen und Besucher im Kino. Ja, so war das damals. Wir spielen die schönsten Sommerhits aller Zeiten. Da ist alles dabei aus den 70ern bis heute. Und ab morgen passt dann auch wieder das Wetter dazu. Da sollen wir ja ganz viel Sonne kriegen. Jetzt gucken wir erstmal dorthin, wo ja, wir eigentlich auch keine Rolle mehr spielen, aber jemand anders jetzt auch nicht mehr.
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0: Ja, sie können nach Hause fahren, obwohl sie haben es ja nicht so weit. Die USA sind nach dem 1:4 gegen Belgien ab sofort auch nur noch Zuschauer bei der Fußball-Weltmeisterschaft. Heute stehen noch folgende Achtelfinalspiele an. Gleich um 18 Uhr treffen Titelverteidiger Argentinien und Ägypten aufeinander. Für die Ägypter schon jetzt ja ein Riesenerfolg, so weit gekommen zu sein. Mal gucken, was da heute noch so geht. Das Erste überträgt die Partie ab 18 Uhr. Die Schweiz bestreitet ihr Achtelfinale dann ab 22 Uhr gegen Kolumbien. Die spielen in Vancouver. Also jede Menge Fußball-WM auch heute Abend wieder.
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0: 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Einfach gute Musik um 5:05 hier bei Radio Hannover. Wenn ihr unterwegs seid auf der L382, aufpassen. Denn zwischen Abzweig nach Engelbostel und Stehlinger Straße hat es einen Wildunfall gegeben. Und da sind jetzt auch noch Personen auf der Fahrbahn. Also Vorsicht auf der L382 zwischen Engelbostel und Stehlinger Straße. Wildunfall und Leute auf der Strecke. Fahrt da entsprechend vorsichtig. Für euch noch was Neues aus unserer Playlist kommt von einer jungen Sängerin aus Berlin, Paula Stellar mit Lovesick. Gleich noch vor den News.
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0: Nach dem Angriff in einer Jugendhilfeeinrichtung in Stade verschärft die Stadt Hannover die Schutzmaßnahmen für Mitarbeitende des Jugendamts. Geplant sind unter anderem ein Notfallknopf und bei Bedarf Sicherheitskräfte. Eins unserer Themen in den Hannover News um 6:30. Jetzt haben wir es 18 Uhr.
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2: Ich bin Dirk Zeitler. Bundeskanzler Merz hofft beim NATO-Gipfel auf einen guten Geist von Ankara. US-Präsident Trump sucht dagegen den Streit. Europas Hoffnungen auf harmonische Beratungen hat Trump schon bei der Ankunft einen Dämpfer verpasst. Ich war sehr enttäuscht von der NATO, sagte er in der türkischen Hauptstadt und erneuerte seine Kritik. Großbritannien, Italien, Deutschland und Frankreich hätten die USA im Iran-Krieg hängen lassen. Entschädigungsansprüche und mehr Preistransparenz. Nach jahrelangen Verhandlungen gibt es im EU-Parlament nun eine Mehrheit, Fluggastrechte zu stärken. Für die Verbraucher, die Ansprüche geltend machen wollen, soll es einfacher werden.
3: Wer aus der EU abfliegt und mindestens 3 Stunden verspätet ankommt, der bekommt gestaffelt nach Entfernung bis zu 600 Euro zurück. Das bleibt beim Alten. Neu ist aber, Airlines müssen künftig innerhalb von 30 Kalendertagen nach Antrag zahlen oder begründen, warum sie das nicht tun. Das gilt auch, wenn der Flug weniger als 2 Wochen vorher gestrichen wird. Außer die Airline trifft keine Schuld, wie bei Unwettern, randalierenden Fluggästen oder Streiks. Aus Brüssel, Michael Brandt.
2: Das Paris

0: Das Berufungsgericht hat die rechtsnationale Marine Le Pen zu einer einjährigen Haftstrafe mit Fußfessel verurteilt. Außerdem verliert Le Pen für 15 Monate das passive Wahlrecht. In dem Verfahren ging es um mögliche Scheinbeschäftigung.
1: Das Berufungsurteil gegen Le Pen ist deutlich weniger schwer ausgefallen, als die Rechtspopulistin es befürchten musste. Dennoch ist es für sie ziemlich bitter. Denn eigentlich will Le Pen unbedingt Frankreichs nächste Präsidentin werden oder zumindest dafür kandidieren, und genau das wäre nun ziemlich riskant. Ein Wahlkampf mit Fußfessel, das ist nur schwer vorstellbar. Und sollte die Anklage gegen das Urteil Revision einlegen, könnte Le Pen doch noch länger ihr passives Wahlrecht verlieren. Aus Paris, Rachel Sommer.
0: Zum Sport. Rudi Völler geht nicht vorzeitig in Rente. Er bleibt bis zur EM 2028 Sportdirektor des Deutschen Fußballbundes und will in einem Team mit dem designierten Bundestrainer Jürgen Klopp zum Wiederaufbau der Nationalmannschaft beitragen. Das sagte der 66-Jährige nach Gesprächen mit Klopp und der Verbandsspitze in einer Medienrunde.
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3: 22 Grad, es ist stark bewölkt im Mittelfeld, am Aschsee und auf der Marienburg. Und es bleibt auch bewölkt, so wie es jetzt aussieht, aber vielleicht nur mit einem klitzekleinen Schauer mal zwischendurch. Ansonsten grau zwar, aber halbwegs trocken, was sehr gut ist für alle, die heute Open Air in und um Brandenufer unterwegs sind. Morgen dann 8 Stunden Sonne, ein bisschen Wind und auch noch ein paar Wolken, aber Regenwahrscheinlichkeit liegt morgen nur noch bei 10%.
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3: Die L382, das ist zwischen Abzweig nach Engelbostel und der Stillinger Straße in beiden Richtungen. Da hat es einen Wildunfall gegeben und da laufen auch Leute auf der Strecke rum. Passt da bitte auf. Auf der B217 zwischen Springe Ost und Springe Süd Fahrzeugteile auf dem linken Fahrstreifen. Auf der B6 Westschnellweg Hannover Richtung Nienburg zwischen Herrenhäuser Straße und Mecklenheide Straße 3 Kilometer Stau. Auf dem Südschnellweg zwischen Kreuz Seelhorst und Landwehrkreise 4 Kilometer Stau vor der Baustelle. So, und für alle, die jetzt noch unterwegs sein sollten zum Helene Fischer Konzert und noch nicht angekommen, es sei euch gesagt, auf dem Schützenplatz könnt ihr nicht parken, da ist ja bekanntermaßen gerade das Schützenfest. Darum die Bitte der Veranstalter auf jeden Fall über Park and Ride und die ÖPNV Richtung Heinz von Heiden Arena zu fahren.
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3: Mit Claudia Firnis, meine Kollegin Jasmin Kohler ist jetzt auch in der Arena und ist per se jetzt nicht unbedingt die Schlagerfreundin, aber ich habe mich vorhin mit ihr darüber unterhalten, was sie so für Erwartungen hat an den heutigen Abend, und das hört ihr gleich.

0: Radio Hannover am Dienstag. Sie will heute in Hannover ihr 20. Bühnenjubiläum feiern und zwar im ganz großen Stil. Helene Fischer ist in Town. Wer heute oder schon gestern am Stadion vorbeigefahren ist, der konnte schon erahnen, wie fett da aufgefahren wird. Da war schon einiges los. Meine Kollegin Jasmin Kohler wird für uns heute Abend mit dabei sein. Jasmin, Schlager eigentlich nicht so ganz deine Welt.
1: Das stimmt, man hätte mich vielleicht eher bei Iron Maiden Stadionkonzert erwartet, aber nicht bei Helene Fischer. Aber genau das ist für mich die Challenge dann heute Abend. Ich bin auch einfach neugierig. Schließlich zählt Helene ja auch einfach zu den erfolgreichsten Sängerinnen Deutschlands. Germany's Goldkehlchen, ja auch genannt, mit über 18 Millionen verkauften Tonträgern. Also meine Mission heute Abend, was macht die Faszination Fischer aus und lasse ich mich vielleicht auch anstecken von dem Spirit da im Stadion?
0: Das kann ja passieren. Es soll auf jeden Fall ein Spektakel werden. Ich habe sie zwar auch noch nicht live gesehen, aber Helene Fischer, das ist ja bekannt, verbindet Musik, Akrobatik, Tanz, Entertainment zu einer aufwendigen Show und beim 20. Bühnenjubiläum lässt sie sich sicherlich nicht lumpen.
1: Sie tourt ja schon seit Mitte Juni. Ich habe mir bewusst noch nichts angeschaut, um nichts zu spoilern, um mir nichts vorwegzunehmen, aber ich habe mal ein paar Produktionsdaten vorliegen. Rate doch mal, wie viele Techniker heute Abend am Start sind.
0: Um die 100 bestimmt.
1: 150, genau. Und was meinst du, wie viele Busfahrer sind dabei?
0: Na, das Ganze muss ja auch hergeschuckelt werden. 30, sage ich mal.
1: Na, nicht ganz so viel. Es sind 13. Aber wie viel Kilo Konfetti haben wir heute Abend?
0: Tonnen wahrscheinlich. Mit Kilo kommt man da nicht aus. Konfetti ist nicht schwer, aber ich sage trotzdem mal 200.
1: Ding, ding, ding, ding, ding. Genau, 200 Kilogramm
0: ich bin
1: Konfetti.
0: Ja, ich bin auf jeden Fall gespannt, Jasmin, was du morgen früh dann so zu erzählen hast. Wir wollen dann natürlich von dir wissen, ob du dich von der Faszination Fischer hast anstecken lassen. Ich habe bei den Fans des Hamburger Konzerts schon mal so ein bisschen geluschert und da hat einer gesagt, sie wäre tatsächlich die deutsche Pink. Hm. Und es war eine dabei, die gesagt hat, meine Freundin hat mich einfach nur mitgeschleppt, aber es war der schönste Abend meines Lebens. Also ich bin super gespannt.
1: Ich auch.
0: Weil es so gar nicht deine Welt ist. Also wir werden von dir morgen erfahren, wie es war. Ja, und für alle, die auch mit dabei sind beim Konzert, denkt dran, es ist Schützenfest. Parken ist super schwierig. Also versucht euch irgendwie anders ans Stadion ranzutasten. Wer kann natürlich wie immer am besten mit den Öffis, mit dem Fahrrad. Das ist auch die Empfehlung der Veranstalter. Und dir viel Spaß, Jasmin.
1: Danke.

0: Aretha Franklin im Duett mit George Michael. I knew you were waiting. Falls ihr wartet auf irgendwelche Sportergebnisse, ein bisschen kann ich helfen. Zverev hat jetzt das Viertelfinale in Wimbledon erreicht. Das ist die gute Nachricht. Und das Spiel zwischen Argentinien und Ägypten ist ja auch um 18 Uhr angepfiffen. Und dreimal dürft ihr raten, ja tatsächlich, Ägypten führt mit 1-0 gegen Argentinien. Mal sehen, wie die Chance weitergeht. Hier geht's weiter mit unserem Radio Nova Classic Hit, Diana Ross, Chain Reaction.
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0: Classic-Hit von Diana Ross, Chain Reaction. Wir spielen einfach gute Musik. Jetzt wird's wieder Zeit für die Nachrichten aus unserer Stadt. Es ist 6:30.
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2: Mit Anna Weiland, guten Abend. Bei Bedarf Sicherheitskräfte. Nach dem Angriff in einer Jugendhilfeeinrichtung in Stade verschärft die Stadt Hannover die Schutzmaßnahmen für Mitarbeitende des Jugendamtes. Treffen sollen künftig an sicheren zentralen Orten stattfinden und Mitarbeitende sollen bei Hausbesuchen einen Notfallknopf bekommen. Jugend- und Familiendezernentin Susanne Blasberg-Bense.
3: Wir möchten natürlich auch die Kolleginnen und Kollegen, die sehr viel außerhalb unterwegs sind, zu Hausbesuchen und so weiter sicher im Dienst wissen. Und deshalb sind wir gerade dabei, eine Ausschreibung und Vergabe zu prüfen für eine Safe Watch, sodass also alle vor Ort den Notfallknopf betätigen können und sofort in schwierigen Situationen Hilfe rufen können.
2: Das Konzept orientiert sich an einem Modell zur Gewaltprävention mit unterschiedlichen Gefährdungsstufen. Je nach Einschätzung werden die Maßnahmen dann angepasst. Die Stadt reagiert damit auch auf Erfahrungen aus Stade, wo 6 Menschen bei einem Angriff ums Leben kamen, darunter 3 Mitarbeitende des Jugendamtes der Region Hannover. Die Landesregierung will den Kinderschutz in Niedersachsen weiter ausbauen. Dafür hat das Kabinett einen Gesetzesentwurf auf den Weg gebracht. Kern ist ein neues niedersächsisches Kinderschutzgesetz. Es soll Beratungs- und Unterstützungsstrukturen absichern und Schutzkonzepte verbindlicher machen. Auch Schulen und freie Träger der Jugendhilfe sollen solche Konzepte künftig stärker einbinden. Geplant ist außerdem eine Koordinierungsstelle für Schutzkonzepte. Ein Beirat Kinderschutz soll künftige Handlungsbedarfe benennen und Präventionsstrategien entwickeln. Die Landesregierung will Kinder und Jugendliche damit besser vor Gewalt schützen.
1: Und jetzt noch mehr Kurzmeldungen für die ganze Region Hannover.
2: Die Verschuldung der Kommunen in Niedersachsen ist deutlich gestiegen. Sie lag im nicht öffentlichen Bereich Ende 2025 bei rund 21,6 Milliarden Euro, ein Plus von mehr als 20%. Hauptgrund ist der starke Anstieg kurzfristiger Kredite. Hannover 96 hat auch das 3. Testspiel der Vorbereitung gewonnen. Gegen Phoenix Lübeck gab es einen 3:1-Sieg im Eilenriede-Stadion. Der nächste Test steht am Samstag gegen Paderborn an. Beim Stadtradeln 2026 hat die Region Hannover ein neues Ergebnis erreicht. Über 25.000 Teilnehmende legten zusammen rund 4,56 Millionen Kilometer zurück, mehr als im Vorjahr. Im bundesweiten Vergleich liegt die Region aktuell auf Platz 2 hinter Berlin.
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0: 22 Grad in Langenhagen, in Leveste und in Linden. Es ist und bleibt stark bewölkt. Der kleine Schauer zwischendurch ist heute Abend auch nicht auszuschließen. Morgen ist es dafür trocken mit bis zu 8 Stunden Sonne.
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0: So, die aktuelle Straßenlage hat sich definitiv entspannt. Ich habe keine aktuellen Störungsmeldungen für euch. Dann wünsche ich allen unterwegs eine gute und sichere Fahrt mit Radio Hannover. Ich bin Claudia Firnis und das hier ist die Lighthouse Family mit Hi. Wir spielen einfach gute Musik.

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1: Heute Promi-Tag auf dem Schützenfest mit der Promi-Dienstagsparty im Altarzelt und Shows von France Delon und DJ Mucke im Gay-People-Zelt, das Ganze ab 21 Uhr. Karussell fahren kann man natürlich auch. Oder ins Kino. Into the Wild ist die Adaption des Tatsachenromans von Jon Krakauer. Es geht um einen jungen Mann, der 1992 seine alte Existenz hinter sich ließ, um in der Wildnis zu leben.
2: Es gibt Menschen auf dieser Welt, die das große Abenteuer suchen.
3: Dann bist du also ein Streuner.
4: Ein was?
5: Ein Streuner, so nennt man die Typen, die zu Fuß unterwegs sind.
6: Meinst du nicht, du solltest dir einen Job suchen und was aus deinem Leben machen?
7: Ich habe nur ein Ziel. Ich will nach Alaska.
8: Ich habe mal irgendwo gelesen, dass es im Leben nicht wichtig ist, stark zu sein, sondern sich stark zu fühlen. Dass man wenigstens einmal bis an seine Grenzen gehen soll.
1: So beginnt die wahre Geschichte des 20-jährigen Sportlers und Studenten Christopher McCandles, der sich entscheidet, sein privilegiertes Elternhaus zu verlassen und ohne einen Cent loszutrampen. Die Geschichte endet tragisch, aber das könnt ihr euch ja selbst angucken. Into the Wild heute im Astoron Cinema. Los geht's da um 20 Uhr. Im Opernhaus gibt's heute ein Gastspiel von Stomp, eins der erfolgreichsten Rhythmus- und Theaterspektakel der ganzen Welt. Besen und Mülltonnen gehören zum festen Repertoire der Truppe. Die legen um 19.30 Uhr im Opernhaus los. Ja, und falls ihr euch fragt, was da heute in der Heinz-von-Heiden-Arena so los ist, da geht es ab 20 Uhr mit Helene Fischer atemlos durch die Nacht. Wo auch immer, ich wünsche euch ganz viel Spaß und einen schönen Dienstagabend.
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1: Ich bin Dirk Zeitler. Deutschland hat der NATO erneut Verteidigungsausgaben in Rekordhöhe gemeldet. Die Bundesregierung übermittelte für das laufende Jahr einen Betrag von 124,7 Milliarden Euro. Das geht aus Daten des Verteidigungsbündnisses hervor, die zum Start des Gipfeltreffens in Ankara veröffentlicht wurden. Entschädigungsansprüche und mehr Preistransparenz. Nach jahrelang Verhandlungen gibt es im EU-Parlament nun eine Mehrheit, Fluggastrechte zu stärken. Für die Verbraucher, die Ansprüche geltend machen wollen, soll es einfacher werden.
2: Wer aus der EU abfliegt und mindestens 3 Stunden verspätet ankommt, der bekommt gestaffelt nach Entfernung bis zu 600 Euro zurück. Das bleibt beim Alten. Neu ist aber, Airlines müssen künftig innerhalb von 30 Kalendertagen nach Antrag zahlen oder begründen, warum sie das nicht tun. Das gilt auch, wenn der Flug weniger als 2 Wochen vorher gestrichen wird. Außer die Airline trifft keine Schuld, wie bei Unwettern, randalierenden Fluggästen oder Streiks.
1: Der Chef der britischen Rechtspopulisten Nigel Farage legt sein Parlamentsmandat nieder und will in einer Nachwahl erneut antreten. Das sagte der Vorsitzende der Partei Reform UK, die derzeit in Großbritannien

0: Großbritannien die Umfragen anführt. Der einstige Brexit-Vorkämpfer war zuvor wegen umstrittener Spenden in die Schlagzeilen geraten.
1: Farage begründet den Schritt damit, dass die Wählerinnen und Wähler in seinem Bezirk Clacton über sein Verhalten entscheiden sollen. Er weist alle Vorwürfe zurück und betont, er habe weder gegen Gesetze noch gegen Parlamentsregeln verstoßen. Hintergrund sind Ermittlungen wegen mutmaßlich nicht gemeldeter Geld- und Sachleistungen sowie einer Zuwendung in Höhe von umgerechnet rund 6 Millionen Euro. Mit Blick auf seine Kandidatur bei der Neuwahl sprach Farage von einer Abstimmung des Volkes gegen das Establishment. Aus London, Philipp Detlefs.
0: Zum Sport. Rudi Völler geht nicht vorzeitig in Rente. Er bleibt bis zur EM 2028 Sportdirektor des Deutschen Fußballbunds und will in einem Team mit dem designierten Bundestrainer Jürgen Klopp zum Wiederaufbau der Nationalmannschaft beitragen. Das sagte der 66-Jährige nach Gesprächen mit Klopp und der Verbandsspitze in einer Medienrunde.
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1: Ich habe noch ein paar Börsendaten zum Feierabend an diesem Dienstag. Der DAX bei 25.000 und knapp 500 Punkten, dennoch leicht im Minus im Vergleich zum Vortag. Der Euro gibt auch leicht nach, 1 US-Dollar 14,3, die europäische Gemeinschaftswährung. Auch der Goldpreis verliert und liegt jetzt unter der Marke von 4.160 US-Dollar für die Feinunze. Der Ölpreis klettert leicht und springt wieder über die Marke von 70 US-Dollar pro Barrel. In den Charts vorne zum Feierabend Beiersdorf FMC und SAP. Am Ende finden wir derzeit Siemens Energy, Infineon und Hochtief.
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1: Mit Anna Weiland, guten Abend. Nach dem Überfall auf einen Juwelier am Goetheplatz hat die Polizei 4 Verdächtige festgenommen. Die Männer zwischen 24 und 27 sollen einem Haftrichter vorgeführt werden. Laut Polizei geriet ihr mutmaßliches Fluchtfahrzeug auf der A2 ins Visier einer Streife. Die Männer versuchten zu fliehen, wurden nach kurzer Verfolgung aber gestoppt. Im Wagen fanden die Ermittler unter anderem Schmuck, der aus dem Raub stammen könnte. Der bei dem Überfall angeschossene Juwelier wird weiter im Krankenhaus behandelt. Lebensgefahr besteht nach den Angaben der Polizei nicht. Die Ermittlungen zu dem Raub laufen weiter. Niedersachsen will seine Hochschulen mit einem großen Investitionsprogramm stärken. Mehr als 600 Millionen Euro sollen zusätzlich in Bausanierung und Ausstattung fließen. Davon profitieren staatliche Hochschulen im Land sowie die Forschungsinfrastruktur. Geplant sind unter anderem moderne Gebäude, technische Ausstattung und neue Lern- und Arbeitsräume. Auch Klimaschutz und Energieeffizienz spielen eine große Rolle. So sollen etwa Heizungen und Lüftungssysteme sowie Beleuchtungen erneuert werden. In Hannover sind zum Beispiel an der Tierärztlichen Hochschule neue Maßnahmen vorgesehen. Wissenschaftsminister Falko Mors spricht von einem wichtigen Schritt für den Standort Niedersachsen.
0: Und jetzt noch mehr Kurzmeldungen für die ganze Region Hannover.
1: In Uetze-Hennigsen ist in der Nacht in eine Tankstelle eingebrochen worden. Mehrere Täter stahlen dabei eine größere Menge Tabakwaren und flüchteten mit einem Auto. Die Polizei bittet um Hinweise. Die Verschuldung der Kommunen in Niedersachsen ist deutlich gestiegen. Sie lag im nicht öffentlichen Bereich Ende 2025 bei rund 21,6 Milliarden Euro, ein Plus von mehr als 20%. Hauptgrund ist der starke Anstieg kurzfristiger Kredite. Hannover 96 hat sein neues Heimtrikot für die Saison 2026-27 vorgestellt. Das Trikot ist klassisch rot und zeigt eingeprägt mehrere Wahrzeichen der Stadt. Damit soll laut Verein die enge Verbindung zu Hannover betont werden.
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1: Ich bin Dirk Zeitler. Deutschland hat der NATO erneut Verteidigungsausgaben in Rekordhöhe gemeldet. Die Bundesregierung übermittle für das laufende Jahr einen Beitrag von 124,7 Milliarden Euro. Das geht aus Daten hervor, die zum Start des Gipfeltreffens in Ankara veröffentlicht wurden. Bundeskanzler Merz hofft beim Gipfel auf einen guten Geist von Ankara. US-Präsident Trump verpasste Europas Hoffnungen auf harmonische Beratungen aber schon bei der Ankunft einen Dämpfer.
2: Trump ging holterdiepolter in das NATO-Treffen, enttäuscht von den europäischen Bündnispartnern im Irankrieg, Besitzansprüche auf Grönland, angedrohter US-Truppenabzug aus Europa und Kritik an der europäischen Einwanderungs- und Energiepolitik. Da bleibt wenig Hoffnung auf Harmonie, aber Trumps Stimmungen ändern sich immer schnell. Aus den USA, Tina Eck.
1: Für 2150 Menschen in Deutschland hatte der Konsum von Drogen im vergangenen Jahr tödliche Folgen. Dabei ist jeder vierte Drogentote jünger als 30. Der Drogenbeauftragte Streeck sprach von einer Totenzahl auf Rekordniveau. Besonders erschüttere ihn, dass die Opfer immer jünger werden, sagte Streeck. Seit 2021 sind die Todesfälle unter 30 um mehr als die Hälfte gestiegen. Bei den unter 20-Jährigen haben sie sich nahezu verdoppelt. Zum Sport. Rudi Völler wird seinen Vertrag als Sportdirektor des Deutschen Fußballbunds erfüllen und will in einem Team mit dem designierten Bundestrainer Jürgen Klopp zum Wiederaufbau der Nationalmannschaft beitragen. Das sagte der 66-Jährige nach Gesprächen mit Klopp und der Verbandsspitze in einer Medienrunde.
3: Die Entscheidung hatte sich schon angedeutet, nachdem sich auch DFB-Vize und Liga-Präsident Aki Watzke öffentlich für ein Duo Klopp-Völler stark gemacht hatte. Entscheidend auch für Völler selbst war dann offenbar das persönliche Gespräch mit Jürgen Klopp. Es hat sich schnell herauskristallisiert, dass es am Ende auch funktionieren kann und

0: wird, sagt der DFB-Sportdirektor. Völler hatte seinen Posten nach dem Vorrundenaus bei der WM in Katar übernommen. Sein Vertrag läuft noch bis zur EM 2028. Thomas Thonfeld, Sportredaktion.
1: Alexander Zverev bestreitet morgen sein erstes Viertelfinale in Wimbledon. Im Kampf um das Erreichen des Halbfinals steht der beste deutsche Tennisspieler dem amerikanischen Profi Taylor Fritz gegenüber.
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1: Mit Anna Weiland, guten Abend. Bei Bedarf Sicherheitskräfte. Nach dem Angriff in einer Jugendhilfeeinrichtung in Stade verschärft die Stadt Hannover die Schutzmaßnahmen für Mitarbeitende des Jugendamtes. Treffen sollen künftig an sicheren zentralen Orten stattfinden und Mitarbeitende sollen bei Hausbesuchen einen Notfallknopf bekommen. Jugend- und Familiendezernentin Susanne Blasberg-Benzel.
2: Wir möchten natürlich auch die Kolleginnen und Kollegen, die sehr viel außerhalb unterwegs sind, zu Hausbesuchen und so weiter sicher im Dienst wissen. Und deshalb sind wir gerade dabei, eine Ausschreibung und Vergabe zu prüfen für eine Safe Watch, sodass also alle vor Ort den Notfallknopf betätigen können und sofort in schwierigen Situationen Hilfe rufen können.
1: Das Konzept orientiert sich an einem Modell zur Gewaltprävention mit unterschiedlichen Gefährdungsstufen. Je nach Einschätzung werden die Maßnahmen dann angepasst. Die Stadt reagiert damit auch auf Erfahrungen aus Stade, wo 6 Menschen bei einem Angriff ums Leben kamen, darunter 3 Mitarbeitende des Jugendamtes der Region Hannover. Die Landesregierung will den Kinderschutz in Niedersachsen weiter ausbauen. Dafür hat das Kabinett einen Gesetzesentwurf auf den Weg gebracht. Kern ist ein neues niedersächsisches Kinderschutzgesetz. Es soll Beratungs- und Unterstützungsstrukturen absichern und Schutzkonzepte verbindlicher machen. Auch Schulen und freie Träger der Jugendhilfe sollen solche Konzepte künftig stärker einbinden. Geplant ist außerdem eine Koordinierungsstelle für Schutzkonzepte. Ein Beirat Kinderschutz soll künftige Handlungsbedarfe benennen und Präventionsstrategien entwickeln. Die Landesregierung will Kinder und Jugendliche damit besser vor Gewalt schützen.
0: Und jetzt noch mehr Kurzmeldungen für die ganze Region Hannover.
1: Die Verschuldung der Kommunen in Niedersachsen ist deutlich gestiegen. Sie lag im nicht öffentlichen Bereich Ende 2025 bei rund 21,6 Milliarden Euro, ein Plus von mehr als 20%. Hauptgrund ist der starke Anstieg kurzfristiger Kredite. Hannover 96 hat auch das 3. Testspiel der Vorbereitung gewonnen. Gegen Phoenix Lübeck gab es einen 3:1 Sieg im Eilenriede-Stadion. Der nächste Test steht am Samstag gegen Paderborn an. Beim Stadtradeln 2026 hat die Region Hannover ein neues Ergebnis erreicht. Über 25.000 Teilnehmende legten zusammen rund 4,56 Millionen Kilometer zurück, mehr als im Vorjahr. Im bundesweiten Vergleich liegt die Region aktuell auf Platz 2 hinter Berlin.
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1: Ich bin Dirk Zeitler. Trotz ihrer Verurteilung kandidiert Frankreichs führende Rechtsnationale Marine Le Pen für die Präsidentschaftswahl im kommenden Jahr. Sie wolle gegen ihre Verurteilung Revision einlegen und als Kandidatin antreten, sagte die 65-Jährige im Sender TF1. Am frühen Nachmittag hatte ein Berufungsgericht Le Pen in einem Verfahren um Scheinbeschäftigung und EU-Gelder schuldig gesprochen. Es verhängte ein Jahr Haft mit Fußfessel und entzog ihr das passive Wahlrecht für 15 Monate. Bundeskanzler Merz hofft beim NATO-Gipfel auf einen guten Geist von Ankara. US-Präsident Trump sucht dagegen den Streit. Ich war sehr enttäuscht von der NATO, sagte er in der türkischen Hauptstadt und erneuerte seine Kritik. Großbritannien, Italien, Deutschland und Frankreich hätten die USA im Iran-Krieg hängen lassen.
2: Trump ging holterdiepolter in das NATO-Treffen, enttäuscht von den europäischen Bündnispartnern im Irankrieg, Besitzansprüche auf Grönland, angedrohter US-Truppenabzug aus Europa und Kritik an der europäischen Einwanderungs- und Energiepolitik. Da bleibt wenig Hoffnung auf Harmonie, aber Trumps Stimmungen ändern sich immer schnell. Aus den USA, Tina Eck.
1: Die Bundesregierung muss sparen, auch beim Heizen. Die Förderung von Wärmepumpen und anderen klimafreundlichen Heizungen soll nach Regierungsplänen in den nächsten Jahren deutlich sinken. Dies geht aus einer Vorlage für den Haushaltsausschuss des Bundestags hervor.
3: Unterm Strich will die Regierung damit gut 2 Milliarden Euro einsparen. Betroffen sind vor allem Leute mit mittlerem und höherem Einkommen. Die erhalten geringere Förderbeträge. Bisher übernimmt der Staat ja beim Heizungstausch je nach Voraussetzungen bis zu 70% der Kosten. Haushalte mit eher niedrigem Einkommen, die sollen dagegen etwas stärker unterstützt werden. Und geplant ist auch ein Kinderbonus. Claudia Wächter, Nachrichtenredaktion.
1: Zum Sport. Erst patzt Lionel Messi, dann rettet er den Weltmeister. In einem Fußballdrama hat Argentinien auch dank seines Superstars das WM aus im Achtelfinale gerade noch verhindert. Nach einem 2-Tore-Rückstand drehte Argentinien das Spiel gegen Ägypten in der Schlussphase noch zu einem 3:2 und darf weiter vom 4. Triumph träumen.
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1: Ich bin David Riemer. Deutschland hat der NATO erneut Verteidigungsausgaben in Rekordhöhe gemeldet. Die Bundesregierung übermittelte für das laufende Jahr einen Betrag von fast 125 Milliarden Euro. Das geht aus Daten hervor, die zum Start des Gipfeltreffens in Ankara veröffentlicht wurden.
2: Gegenüber dem Vorjahr ist das eine Steigerung von rund 25%. Der Anteil der Verteidigungsausgaben am Bruttoinlandsprodukt würde auf etwa 2,7% klettern. Innerhalb der NATO geben damit nur die USA mehr Geld für Verteidigung aus als Deutschland. Die Zahlen sollen beim NATO-Gipfel vor allem den mächtigsten Gast überzeugen. US-Präsident Trump hat erst vor wenigen Tagen wieder die Ausgaben der Europäer kritisiert. Deutschlands Investitionen nannte er lächerlich. In Ankara dürfte sich nun zeigen, ob sich bei Seiten aufeinander zu bewegen. Aus Berlin Thomas Brockt.
1: Trotz ihrer Verurteilung kandidiert Frankreichs führende rechtsnationale Marine Le Pen für die Präsidentschaftswahl im kommenden Jahr. Sie wolle gegen ihre Verurteilung Revision einlegen und als Kandidatin antreten, sagte sie. Am Nachmittag hatte ein Berufungsgericht Le Pen in einem Verfahren um Scheinbeschäftigung und EU-Gelder schuldig gesprochen. Die Zahl der Drogentoten in Deutschland bleibt auf einem Rekordhoch. Vergangenes Jahr starben über 2100 Menschen an den Folgen ihres Drogenkonsums. Das gab der Bundesdrogenbeauftragte Streeck in Berlin bekannt. Alarmierend dabei, die Opfer werden immer jünger.
3: Sie sind oft jung, risikofreudig und bezahlen dafür mit ihrem Leben. In den letzten 5 Jahren hat sich die Zahl der Todesfälle bei den unter 20-Jährigen fast verdoppelt. Fast jeder 4. Drogentote ist heute jünger als 30. Die Antwort darauf dürfe nicht Betroffenheit sein, sondern mehr Prävention und frühe Hilfsangebote, sagte Streeck. Auffällig ist, dass die jüngeren Drogentoten vor allem Medikamente konsumiert haben. Meist spielt aber auch ein riskanter Mischkonsum von Pillen, Alkohol und anderen Substanzen eine Rolle. Gleichzeitig breiten sich synthetische Opioide wie Fentanyl weiter aus. Tanja Wagner, Nachrichtenredaktion.
1: Erst patzt Lionel Messi, dann rettet er den Weltmeister. In einem Fußballdrama hat Argentinien auch dank seines Superstars das WM-Aus im Achtelfinale gerade noch verhindert. Nach einem 2-Tore-Rückstand drehte Argentinien das Spiel gegen Ägypten in der Schlussphase noch zu einem 3:2 und darf weiter vom 4. Triumph träumen.
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1: Ich bin David Riemer. Deutschland hat der NATO erneut Verteidigungsausgaben in Rekordhöhe gemeldet. Die Bundesregierung übermittelte für das laufende Jahr einen Betrag von fast 125 Milliarden Euro. Das geht aus Daten hervor, die zum Start des Gipfeltreffens in Ankara veröffentlicht wurden.
2: Gegenüber dem Vorjahr ist das eine Steigerung von rund 25%. Der Anteil der Verteidigungsausgaben am Bruttoinlandsprodukt würde auf etwa 2,7% klettern. Innerhalb der NATO geben damit nur die USA mehr Geld für Verteidigung aus als Deutschland. Die Zahlen sollen beim NATO-Gipfel vor allem den mächtigsten Gast überzeugen. US-Präsident Trump hat erst vor wenigen Tagen wieder die Ausgaben der Europäer kritisiert. Deutschlands Investitionen nannte er lächerlich. In Ankara dürfte sich nun zeigen, ob sich beide Seiten aufeinander zubewegen. Aus Berlin Thomas Brockt.
1: Trotz ihrer Verurteilung kandidiert Frankreichs führende rechtsnationale Marine Le Pen für die Präsidentschaftswahl im kommenden Jahr. Sie wolle gegen ihre Verurteilung Revision einlegen und als Kandidatin antreten, sagte sie. Am Nachmittag hatte ein Berufungsgericht Le Pen in einem Verfahren um Scheinbeschäftigung und EU-Gelder schuldig gesprochen. Die Zahl der Drogentoten in Deutschland bleibt auf einem Rekordhoch. Vergangenes Jahr starben über 2.100 Menschen an den Folgen ihres Drogenkonsums. Das gab der Bundesdrogenbeauftragte Streeck in Berlin bekannt. Alarmierend dabei, die Opfer werden immer jünger.
3: Sie sind oft jung, risikofreudig und bezahlen dafür mit ihrem Leben. In den letzten 5 Jahren hat sich die Zahl der Todesfälle bei den unter 20-Jährigen fast verdoppelt. Fast jeder 4. Drogentote ist heute jünger als 30. Die Antwort darauf dürfe nicht Betroffenheit sein, sondern mehr Prävention und frühe Hilfsangebote, sagte Streeck. Auffällig ist, dass die jüngeren Drogentoten vor allem Medikamente konsumiert haben. Meist spielt aber auch ein riskanter Mischkonsum von Pillen, Alkohol und anderen Substanzen eine Rolle. Gleichzeitig breiten sich synthetische Opioide wie Fentanyl weiter aus. Tanja Wagner, Nachrichtenredaktion.
1: Erst patzt Lionel Messi, dann rettet er den Weltmeister. In einem Fußballdrama hat Argentinien auch dank seines Superstars das WM-Aus im Achtelfinale gerade noch verhindert. Nach einem 2-Tore-Rückstand drehte Argentinien das Spiel gegen Ägypten in der Schlussphase noch zu einem 3:2 und darf weiter vom 4. Triumph träumen.
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1: Ich bin David Riemer. Deutschland hat der NATO erneut Verteidigungsausgaben in Rekordhöhe gemeldet. Die Bundesregierung übermittelte für das laufende Jahr einen Betrag von rund 125 Milliarden Euro. Das geht aus Daten hervor, die das Verteidigungsbündnis zum Auftakt seines Gipfeltreffens in Ankara veröffentlichte. Innerhalb der NATO geben damit nur die USA mehr Geld für Verteidigung aus als Deutschland. Entschädigungsansprüche und mehr Preistransparenz. Nach jahrelangen Verhandlungen gibt es im EU-Parlament nun eine Mehrheit, um Fluggastrechte zu stärken. Für die Verbraucher, die Ansprüche geltend machen wollen, soll es einfacher werden.
2: Wer aus der EU abfliegt und mindestens 3 Stunden verspätet ankommt, der bekommt gestaffelt nach Entfernung bis zu 600 Euro zurück. Das bleibt beim Alten. Neu ist aber, Airlines müssen künftig innerhalb von 30 Kalendertagen nach Antrag zahlen oder begründen, warum sie das nicht tun. Das gilt auch, wenn der Flug weniger als 2 Wochen vorher gestrichen wird. Außer die Airline trifft keine Schuld, wie bei Unwettern, randalierenden Fluggästen oder Streiks. Aus Brüssel, Michael Brandt.
1: Die schwarz-rote Koalition wirbt für eine Verabschiedung des umstrittenen Sparpakets für stabile Krankenkassenbeiträge in dieser Woche im Bundestag und Bundesrat. Unionsfraktionschef Spahn sagte, man sei in ständiger Abstimmung mit den Ländern. Es gehe vor allem um die Krankenhausfinanzierung und die flächendeckende Versorgung. Argentinien hat im Achtelfinale der Fußball-WM einen 0:2 Rückstand gedreht und nach einem Kraftakt das Viertelfinale erreicht. Gegen Ägypten siegte der Weltmeister am Ende 3:2.
3: Gut 70 Minuten läuft alles für Ägypten. Ibrahim macht nach 15 Minuten das 1:0. Kurz danach hält Torwart Schubir einen schwach geschossenen Foul-Elfmeter von Messi. Und nach Sikos 2:0 in Minute 67 riecht es in Atlanta nach Sensation. Aber Romeros Anschlusstreffer in der 79. Minute weckt den Weltmeister. Messi macht

0: 5 Minuten später den Ausgleich, sein 21. WM-Treffer, und in der zweiten Minute der Nachspielzeit köpft Enzo Fernandes den Titelverteidiger ins Viertelfinale. Thomas Thonfeld, Sportredaktion.
1: Im Viertelfinale trifft Argentinien um Superstar Lionel Messi nun auf den Sieger der Partie Schweiz gegen Kolumbien.
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0: Verteidigungsausgaben in Rekordhöhe gemeldet. Die Bundesregierung übermittelte für das laufende Jahr einen Betrag von fast 125 Milliarden Euro. Das geht aus Daten hervor, die zum Start des Gipfeltreffens in Ankara veröffentlicht wurden.
1: Gegenüber dem Vorjahr ist das eine Steigerung von rund 25%. Der Anteil der Verteidigungsausgaben am Bruttoinlandsprodukt würde auf etwa 2,7% klettern. Innerhalb der NATO geben damit nur die USA mehr Geld für Verteidigung aus als Deutschland. Die Zahlen sollen beim NATO-Gipfel vor allem den mächtigsten Gast überzeugen. US-Präsident Trump hat erst vor wenigen Tagen wieder die Ausgaben der Europäer kritisiert. Deutschlands Investitionen nannte er lächerlich. In Ankara dürfte sich nun zeigen, ob sich beide Seiten aufeinander zubewegen. Aus Berlin, Thomas Brockt.
0: Trotz ihrer Verurteilung kandidiert Frankreichs führende rechtsnationale Marine Le Pen für die Präsidentschaftswahl im kommenden Jahr. Das sagte sie am Abend im französischen Fernsehen. Zuvor hatte ein Gericht Le Pen in einem Verfahren um Scheinbeschäftigung und EU-Gelder schuldig gesprochen.
2: Le Pens Ankündigung zu kandidieren ist ein Paukenschlag, denn viele waren fest davon ausgegangen, dass notgedrungen ihr junger Parteichef Jordan Bardella ins Rennen geht. Le Pen aber will ihren Traum, französische Präsidentin zu werden, auf keinen Fall aufgeben. Dafür geht sie voll auf Risiko, denn Juristen sind sich uneins, ob mit Einlegen der Revision nicht wieder der befristete Entzug des passiven Wahlrechts aus erster Instanz greift. Wenn dies der Fall ist, wäre eine Kandidatur nämlich unmöglich, ganz unabhängig davon, was bei der Revision herauskommt. Aus Paris, Michael Evers.
0: Erst patzt Lionel Messi, dann rettet er den Weltmeister. In einem Fußballdrama hat Argentinien auch dank seines Superstars das WM-Aus im Achtelfinale gerade noch verhindert. Nach einem 2-Tore-Rückstand drehte Argentinien das Spiel gegen Ägypten in der Schlussphase noch zu einem 3:2 und darf weiter vom vierten Triumph träumen.
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1: Ich bin David Riemer. Nach den jüngsten Attacken auf mehrere Tanker in der Straße von Hormuz hat das US-Militär Ziele im Iran angegriffen. Das teilte das für den Nahen Osten zuständige Regionalkommando des US-Militärs mit.
2: Die Spannungen sind verschärft. Die USA schlagen heftig zu. 4 bis 5-mal so schwere Bombenangriffe wie vor 10 Tagen, beschrieb ein US-Regierungsbeamter. Auch die Ölsanktionen gegen den Iran wurden wieder